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1: Wolkig ist es heute erstmal und von Süden her schieben sich viele Wolken rein. Später kann es in der Mitte auch mal regnen. Dazu wird die Sonne höchstens zwischendurch mal durchkommen. Die Höchstwerte liegen bei 17 bis 26 Grad. Morgen hängen in der Mitte weiter viele Wolken. Ab und zu fällt noch Regen oder ein Schauer, maximal bis 28 Grad.
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2: Aktuell gibt es keine Meldungen zwischen Neckar und Alb. Wir wünschen eine gute Fahrt.
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1: Im Studio André Glatzel. Nach einem turbulenten Sommer mit Regierungsumbildung, vielen Hitzetoten und Sprengstoffdrohne will Bundeskanzler Merz jetzt Stärke zeigen. Bei der Kabinettsklausur auf Schloss Neuhardenberg in Brandenburg soll die Koalition Tritt fassen und die Pläne für die kommenden Monate festzurren. Mehr von Fabian Hoffmann.
2: Ein großes Thema ist auch die Wirtschaftskrise. Zehntausende Industriearbeitsplätze sind weg, bei KI und Co. hinkt Deutschland hinterher. Kanzleramtsministerin Wagen spricht von großem Handlungsbedarf, etwa bei Energiekosten und Arbeitszeiten. Mehrere Wirtschaftsvertreter sind auch eingeladen, um sich mit der Regierung auszutauschen. Dazu kommt der Koalitionsstreit ums Klima. Die SPD will Hitzeschutz ins Grundgesetz schreiben. Für die Union ist das Aktionismus.
1: Wie genau sieht der Sparkurs bei Volkswagen aus? Darüber sollen jetzt nach und nach die Beschäftigten informiert werden. Die Konzernspitze ist dazu ab heute in den Werken bei Betriebsversammlungen vor Ort. Der Konzern könnte Werke schließen und weltweit bis zu 100.000 Jobs abbauen. Davon hält Niedersachsens Ministerpräsident Olaf Lies nichts. Er sagte nach einem Besuch im VW-Werk Hannover:
3: Ich setze auch jetzt darauf, dass wir gemeinsame Lösungen finden mit und für die Kolleginnen und Kollegen an den Volkswagen-Standorten, dass wir zu Lösungen kommen, die Perspektiven für die Kolleginnen und Kollegen öffnen, die sicherstellen, dass Automobilproduktion in Niedersachsen, in Deutschland möglich ist, aber nicht im Gegeneinander, sondern im Miteinander.
1: Ostdeutsche sind in den deutschen Chefetagen immer noch unterrepräsentiert. Zwar wächst der Anteil gemessen am Bevölkerungsanteil, gibt es laut einer neuen Studie aber immer noch zu wenige Ostdeutsche in Topjobs. Die Forscher schlagen vor, unter anderem mehr Behörden im Osten anzusiedeln. Der Logistikmilliardär und HSV-Mäzen Klaus-Michael Kühne ist tot. Er wurde 89 Jahre alt. Der Hamburger galt als einer der wichtigsten deutschen Wirtschaftsbosse und war einer der reichsten Deutschen. Schalke 04 hat sich das Ticket für die zweite Runde im DFB-Pokal gesichert. Der Bundesligist konnte sich gegen den halleschen FC mit 5:2 nach Verlängerung durchsetzen. Mit etwas Glück ist auch Wolfsburg weiter. Der Bundesliga-Absteiger gewann gegen Alt-Glienicke 6:5 nach Elfmeterschießen. Weiter sind außerdem der 1. FC Köln und der Hamburger SV.
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1: Wolkig ist es heute erstmal und von Süden her schieben sich viele Wolken rein. Später kann es in der Mitte auch mal regnen. Dazu wird die Sonne höchstens zwischendurch mal durchkommen. Die Höchstwerte liegen bei 17 bis 26 Grad. Morgen hängen in der Mitte weiter viele Wolken. Ab und zu fällt noch Regen oder ein Schauer, maximal bis 28 Grad.
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4: Aktuell gibt es keine Meldungen zwischen Neckar und Alb. Wir wünschen eine gute Fahrt.
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1: Wolkig ist es heute erstmal und von Süden her schieben sich viele Wolken rein. Später kann es in der Mitte auch mal regnen. Dazu wird die Sonne höchstens zwischendurch mal durchkommen. Die Höchstwerte liegen bei 17 bis 26 Grad. Morgen hängen in der Mitte weiter viele Wolken. Ab und zu fällt noch Regen oder ein Schauer, maximal bis 28 Grad.
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2: Aktuell gibt es keine Meldungen zwischen Neckar und Alb. Wir wünschen eine gute Fahrt.
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1: Im Studio André Glatzel. Schönen guten Morgen. Die aktuelle Wirtschaftsflaute ist heute und morgen das Topthema bei der Kabinettsklausur der Bundesregierung. Vorab ist die Liste der Forderungen lang, Fabian Hoffmann.
2: Ja, und die Überschrift der Liste ist wohl weniger reden, mehr machen. Die Industrie will entschlossene Schritte zur Wachstumsförderung, etwa auch mit weniger Bürokratie. Der Mittelstand fordert, dass mehr Geld in Forschung und Entwicklung gesteckt wird. Zuletzt hatte die Kritik an Kanzler Merz und seiner Regierung teils deutlich zugenommen. Aus Wirtschaft, Opposition und auch den eigenen Reihen. Merz weist das zurück. Er verspricht, die Reformen und Entlastungen schnell umzusetzen.
1: Beim Sparkurs bei Volkswagen zieht der Betriebsrat klare rote Linien. Betriebsratschefin Daniela Cavallo schließt betriebsbedingte Kündigungen und Werksschließungen aus. Vom Vorstand fordert sie stattdessen eine Vorwärtsstrategie für den Konzern. Cavallo sagte nach einem Besuch im VW-Werk Hannover:
3: Wir als Gesamt- und Konzernbetriebsrat versperren uns nicht davor, dass wir natürlich Lösungen finden müssen für die Gegebenheiten, in denen wir uns befinden. Aber eins ist klar, das kann nicht gegen die Belegschaft passieren, sondern wir müssen gemeinsam Lösungen finden, wie wir das in Vergangenheit auch getan haben.
1: VW-Chef Blume hatte zuletzt einen zusätzlichen Abbau von weltweit 100.000 Stellen ins Gespräch gebracht. Er will die Beschäftigten in den Werken jetzt informieren. Immer mehr Top-Jobs werden von Ostdeutschen besetzt. Gemessen am Bevölkerungsanteil sind sie aber immer noch unterrepräsentiert. In einer neuen Studie heißt es, Ostdeutsche schlagen seltener Karrierewege ein, die typischerweise in die Chefetagen führen. Und sie haben auch weniger Connections in die Machtzirkel. AOK-Chefin Reimann stellt sich gegen die Koalitionspläne zur Abschaffung der Telefonkrankschreibung. Sie sagte den Funke-Zeitungen, das schützt gerade bei Infektionswellen Patienten und Personal. Von Missbrauch könne keine Rede sein. Reimann findet auch die Krankschreibung ab Tag 1 unsinnig. Der VfL Wolfsburg hat die zweite Runde des DFB-Pokals erreicht. Der Bundesliga-Absteiger konnte sich gegen Regionalligist Alt-Glienicke im Elfmeterschießen mit 6:5 durchsetzen. Weiter ist auch der HSV nach einem 3:0 gegen Verl. Außerdem gewann der 1. FC Köln gegen die Würzburger Kicker mit 2:1 und Schalke konnte sich mit 5:2 nach Verlängerung gegen den Halleschen FC durchsetzen.
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1: Wolkig ist es heute erstmal und von Süden her schieben sich viele Wolken rein. Später kann es in der Mitte auch mal regnen. Dazu wird die Sonne höchstens zwischendurch mal durchkommen. Die Höchstwerte liegen bei 17 bis 26 Grad. Morgen hängen in der Mitte weiter viele Wolken. Ab und zu fällt noch Regen oder ein Schauer, maximal bis 28 Grad.
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4: Aktuell gibt es keine Meldungen zwischen Neckar und Alb. Wir wünschen eine gute Fahrt.
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1: Wolkig ist es heute erstmal und von Süden her schieben sich viele Wolken rein. Später kann es in der Mitte auch mal regnen. Dazu wird die Sonne höchstens zwischendurch mal durchkommen. Die Höchstwerte liegen bei 17 bis 26 Grad. Morgen hängen in der Mitte weiter viele Wolken. Ab und zu fällt noch Regen oder ein Schauer, maximal bis 28 Grad.
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2: Aktuell gibt es keine Meldungen zwischen Neckar und Alb. Wir wünschen eine gute Fahrt.
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1: Im Studio André Glatzel. Schönen guten Morgen. Nach der politischen Sommerpause geht es für die Bundesregierung gleich in die Vollen. Bei einer Klausurtagung heute und morgen wollen Union und SPD die Pläne für die kommenden Monate festzurren. Großes Thema ist dabei die schwächelnde Wirtschaft. Aus der Branche wird vorab gefordert, bei den Reformen Tempo zu machen. Unionsfraktionschef Thorsten Frei sagt:
2: Wir haben ja bereits vor der parlamentarischen Sommerpause viele Gesetzgebungsvorhaben aufgegleist und die müssen jetzt umgesetzt werden. In der Regel mit der Zielsetzung Ende des Jahres. Insofern steht uns ein arbeitsreicher Herbst bevor.
1: Die Ukraine soll mehr militärische Hilfe bekommen. Darauf hat sich die sogenannte Koalition der Willigen, ein Bündnis von Unterstützerländern, verständigt. Mehr von Gisa Weber.
3: Besonders dringend sei mehr Flugabwehr, heißt es in einer gemeinsamen Erklärung. Auch die Sanktionen gegen Russlands Rüstungsindustrie sollen verschärft werden. Und die Ukraine soll vor dem Winter schnell Hilfe für den Energiesektor bekommen. Die EU-Kommission hat zuvor außerdem 6 Milliarden Euro an Darlehen für die Ukraine freigegeben. Das Geld ist unter anderem für Munition, Luftabwehr und Radarsysteme.
1: Bei VW werden jetzt nach und nach die Beschäftigten über die Sparpläne des Konzerns informiert. Kritik an möglichen Werksschließungen und einem drohenden Jobabbau kommt unter anderem von Niedersachsens Ministerpräsident Olaf Lies. Er fordert den Konzern auf, gemeinsam Lösungen zu finden. Die Niederlande machen auch beim nächsten Eurovision Song Contest nicht mit. Der Wettbewerb habe durch die Teilnahme Israels seinen neutralen Charakter verloren, so die Verantwortlichen. In diesem Jahr hatten auch Spanien, Irland, Slowenien und Island den ESC boykottiert. Schalke 04 hat sich das Ticket für die zweite Runde im DFB-Pokal gesichert. Der Bundesligist konnte sich gegen den halleschen FC mit 5:2 nach Verlängerung durchsetzen. Mit etwas Glück ist auch Wolfsburg weiter. Der Bundesliga-Absteiger gewann gegen Alt-Glienicke 6:5 nach Elfmeterschießen. Weiter sind außerdem der 1. FC Köln und der Hamburger SV.
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4: Wolkig ist es heute Morgen und im Süden kann es vereinzelt schon mal regnen. Ganz kurz ist auch ein Gewitter drin. Im Lauf des Tages breitet sich der Regen von Süden Richtung Mitte aus, während es woanders meist trocken bleibt. Dazu liegen die Höchstwerte bei 17 bis 26 Grad. Morgen wieder viele Wolken mit ab und zu Regen oder Schauern, maximal bis 28 Grad.
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5: Aktuell gibt es keine Meldungen zwischen Neckar und Alb. Wir wünschen eine gute Fahrt.
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2: Wolkig ist es heute Morgen und im Süden kann es vereinzelt schon mal regnen. Ganz kurz ist auch ein Gewitter drin. Im Lauf des Tages breitet sich der Regen von Süden Richtung Mitte aus, während es woanders meist trocken bleibt. Dazu liegen die Höchstwerte bei 17 bis 26 Grad. Morgen wieder viele Wolken mit ab und zu Regen oder Schauern, maximal bis 28 Grad.
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3: Aktuell gibt es keine Meldungen zwischen Neckar und Alb. Wir wünschen eine gute Fahrt.
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1: Im Studio Holger Dilk. Schönen guten Morgen. Nach der politischen Sommerpause geht es für die Bundesregierung gleich in die Vollen. Bei einer Klausurtagung heute und morgen wollen Union und SPD die Pläne für die kommenden Monate festzurren. Großes Thema ist dabei die schwächelnde Wirtschaft. Aus der Branche wird vorab gefordert, bei den Reformen Tempo zu machen. Unions-Bundestagsfraktionschef Thorsten Frey.
2: Wir haben ja bereits vor der parlamentarischen Sommerpause viele Gesetzgebungsvorhaben aufgegleist und die müssen jetzt umgesetzt werden. In der Regel mit der Zielsetzung Ende des Jahres. Insofern steht uns ein arbeitsreicher Herbst bevor.
1: Deutsche Fahnder sind einem internationalen Autoschiebernetzwerk auf der Spur. Die Täter sollen zehntausende Unfallwagen aus den USA nach Europa gebracht, oberflächlich repariert und dann weiterverkauft haben. Die Sicherheitsgefahr ist enorm, sagte uns Alexander Roth von der Europäischen Staatsanwaltschaft in Berlin.
3: Der klassische Fall ist der Airbag, der durch ein zusammengerolltes T-Shirt ersetzt wurde. Oder das Träger oder das gesamte Fahrgestell, die nach einem Unfall gebrochen waren, nicht wieder statisch sauber hergestellt ist, sondern nur notdürftig zusammengebogen wurden.
1: Der Steuer- und Zollschaden liegt bei rund 100 Millionen Euro. Bei Volkswagen werden jetzt nach und nach die Beschäftigten über die Sparpläne des Konzerns informiert. Kritik an möglichen Werksschließungen und einem drohenden Jobabbau kommt unter anderem von Niedersachsens Ministerpräsident Olaf Lies. Er fordert den Konzern auf, gemeinsame Lösungen zu finden. Die USA erhöhen den wirtschaftlichen Druck auf den Iran. US-Finanzminister Bessent kündigte neue Sanktionen gegen rund 60 Firmen und Personen an. Betroffen sind unter anderem Öl, Finanzen und Schifffahrt. Bessent fordert auch andere Länder auf, ihre Wirtschaftsbeziehungen zum Iran abzubrechen. Was sind die neuesten Trends in der Gaming-Welt? Darum dreht sich ab heute Abend alles in Köln. Die Computerspielemesse Gamescom startet mit ihrer Eröffnungsshow. Morgen darf dann zunächst das Fachpublikum rein. Ab Donnerstag ist das Gelände für Besucher geöffnet. 1600 Aussteller sind in diesem Jahr dabei. Schalke 04 ist in die zweite DFB-Pokalrunde eingezogen. Der Bundesliga-Aufsteiger gewann beim Regionalligisten Hallscher FC mit 5:2 nach Verlängerung. Bundesliga-Absteiger Wolfsburg musste gegen Regionalligist Altglienicke ins Elfmeterschießen und setzte sich damit 6:5 durch. Weiter sind außerdem der 1. FC Köln und der Hamburger SV.
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4: Heute bis zu 22 Grad, viele Wolken und immer wieder Regen über den Tag. Schauen wir auf den Neckar live Wettertrend. Dann kommt morgen örtlich sogar noch ein bisschen Gewitter hinzu, bei bis zu 27 Grad. Am Donnerstag dann wieder etwas trockener, trotzdem viele Wolken und Maxi-Werte um die 31 Grad.
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4: Die Straßen an diesem Dienstagmorgen sind frei. Ich wünsche euch allen da draußen gute und sichere Fahrt.
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4: Da ist mir einer bekannt, der steht in Holzgerlingen an der Umgehungsstraße.
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4: Nun gut, guten Morgen euch mit Bryan Adams, One Night Love Affair.

0: Extreme Modern Words. Einfach gute Musik. Ihr hört Neckarblastadt, ja, die Morgenshow. Schön, dass ihr mit dabei seid. Heute bis zu 22 Grad, viele Wolken, ja, und dazu wird's auch nass. Deshalb den Regenschirm oder die Regenjacke nicht vergessen.
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2: Ich dachte, ich sehe nicht richtig. Neulich im Urlaub ein Schild an einer Kirche in der Innenstadt von Glasgow. Wie so eine Werbung beim Bäcker. Das Schild bewarb den Gottesdienst der Gemeinde. Nur 30 Minuten, der schnellste Gottesdienst der Stadt, stand da. Ja, die Gemeinde wirbt damit, dass hier der Gottesdienst kürzer sei als in den anderen Kirchen der Stadt. Nun gibt es keine Regel, wie lang so ein Gottesdienst zu sein hat. Und trotzdem reibe ich mich an dieser Werbung. Ein Gottesdienst, das ist doch kein Fastfood für die Seele. Der wird nicht besser oder schlechter, wenn er kürzer oder länger ist. Die Länge des Gottesdienstes sollte nicht das entscheidende Kriterium sein, um hinzugehen. Eher, wie sind die Menschen hier? Wie singen oder beten sie? Bin ich willkommen? Geht man hier auf Gäste zu? Behandeln sie einander gut? Für mich alles stärkere Gründe, mal reinzuschauen in diese Kirche, als hier dauert's nur 30 Minuten. Daniel Heinze, Katholische Kirche.
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0: Euer Lieblingsradio mit einfach gute Musik. Neckar Up Live habt ihr drin an diesem Dienstagmorgen. Ich hoffe, ihr seid gut rausgekommen. Ja, wisst ihr, eigentlich ist in den deutschen Kinos in den Sommermonaten immer eher tote Hose. Nicht aber in diesem Jahr. Im ersten Halbjahr wurden nämlich rund 47,5 Millionen Tickets verkauft. Das sind mehr als 502 Millionen Euro Umsatz. Das hat die Filmförderungsanstalt mitgeteilt. Das ist das beste Ergebnis seit der Corona-Pandemie. Diana Kramer hat uns ein paar Infos dazu.
1: Das Kino zieht wieder und derzeit sorgen vor allem die beiden Sommer-Blockbuster Spider-Man Brand New Day und Die Odyssee für lange Schlangen an den Kinokassen. Insgesamt fast 7 Millionen verkaufte Tickets mehr als im ersten Halbjahr 2025. Das lässt die Betreiber zuversichtlich aufs Gesamtjahr blicken. Zum Jahresende kommen ja dann auch noch die Marvel-Fortsetzung Avengers Doomsday und das Finale der Science-Fiction-Trilogie Dune 3 in die Kinos.
0: Also, wir halten fest, die Kinos, die haben wieder mehr Besucherzahlen, gerade auch über die Sommermonate, kommen auch, wie gesagt, tolle Filme raus, sind rausgekommen dieses Jahr. Ich war auch öfters im Kino und muss sagen, das hat auch einfach was Entschleunigendes, sich mal komplett Zeit für so einen Film zu nehmen. Zu Hause ist man doch dann nebenher immer mal wieder noch am Handy, schreibt noch schnell eine Nachricht. Im Kino mache ich das überhaupt nicht. Also überlegt euch doch, vielleicht ja einfach mal wieder ins Kino gehen. Ich wünsche euch, falls ihr geht, auf jeden Fall viel Spaß. 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
7: Mit Sebastian Fischer, guten Morgen. Die Deutsche Bahn gibt im ersten Halbjahr kein gutes Bild ab. Viele Fernzüge sind verspätet unterwegs und auch der Anteil der ausgefallenen Züge ist gestiegen. Fast jeder 12. Fernzug fiel in den ersten 6 Monaten ganz oder zumindest auf einem Teil der Strecke aus. Das geht aus einer Antwort des Verkehrsministeriums auf eine Anfrage der Grünen hervor.
8: Es läuft einfach nicht rund auf der Schiene. Auch die angepeilte Pünktlichkeitsquote von 60% wird wohl im laufenden Jahr verfehlt. Und die Generalsanierung der Strecken, die zumindest auf lange Sicht Verbesserung bringen sollte, stockt. Aus Sicht der Grünen liegen die Probleme aber nicht nur auf den Strecken. Sie fordern auch eine präventive Instandsetzung der Züge. Bahn und Bundesregierung dürften nicht tatenlos zusehen, wenn immer mehr Fernzüge unpünktlich sind oder ganz ausfallen. Diana Kramer, Nachrichtenredaktion.
7: Nach der Sommerpause trifft sich die Bundesregierung heute zu einer 2-tägigen Klausur auf Schloss Neu-Hardenberg. Im Mittelpunkt stehen Maßnahmen für mehr Wettbewerbsfähigkeit der deutschen Wirtschaft. Außerdem beraten die Minister über die Folgen der Hitzewelle. Dabei zeichnet sich Streit ab. Die SPD fordert mehr Klimaschutz im Grundgesetz. Die Union lehnt das bislang ab. Nach der schwachen Ernte und den Forderungen des Bauernverbands nach einer niedrigeren Dieselsteuer übt der NABU Baden-Württemberg deutliche Kritik. Landeschef Johann Enzle sagte in Stuttgart, Hilfen für die von der Dürre betroffenen Betriebe seien zwar notwendig, gleichzeitig vermissen die Naturschützer ein stärkeres Engagement der Bauern für mehr Klimaschutz. Statt weiterer Dieselsubventionen müsse die Landwirtschaft gezielt an die Folgen des Klimawandels angepasst werden, etwa durch vielfältigere Anbaumethoden und besseren Wasserrückhalt.
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9: Im Reutlinger Tierheim wird der Platz für Katzen knapp. Im Moment sind dort über 80 Katzen untergebracht. Auch Ausweichquartiere in Vorräumen und einem Notdienstzimmer sind voll. Deshalb müssen teilweise Katzen zusammengesetzt werden, die sich nicht verstehen. Es gibt Krankheiten und Verletzungen. Einen Aufnahmestopp will das Tierheim aber trotzdem nicht verhängen. Man hofft, dass nach den Ferien ein paar Katzen abgegeben werden können. Walter Frevert, Neckaralb live in Reutlingen.
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10: Den Regenschirm oder die Regenjacke mitnehmen. Heute bis zu 22 Grad. Viele Wolken. Immer wieder wird's nass. Schauen wir auf den Neckar live Wettertrend. Dann bleibt's morgen ähnlich. Dazu kommen allerdings örtlich noch etwas Gewitter bei bis zu 27 Grad am Donnerstag. Da wird's dann insgesamt wieder trockener. Allerdings auch deutlich wärmer bei bis zu 31 Grad mit vielen Wolken.
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10: Die Straßen an diesem Dienstagmorgen sind frei. Ich wünsche euch allen da draußen gute und sichere Fahrt.
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10: Da ist mir einer bekannt, der steht in Holzgerlingen an der Umgehungsstraße.
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11: Hey.
10: Einen schönen Dienstagmorgen, kommt mir gut aus dem Bett. James Young, Infinity.

0: Einfach gute Musik, ihr Necker, bleibt stadtklar, die Morgenshow, 22 Grad, viel Regen heute bei vielen Wolken, nehmt die Regenjacke mit, zieht euch ein bisschen wetterfest an und dann hören wir mal, was unser Telefoncheck schon wieder so getrieben hat.
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2: Günther?
3: Ja, grüß Gott, Stadtverwaltung Heidenheim, Abteilung Baurecht und Denkmalschutz. Mein Name ist Kogel.
2: Herr Kogel, grüß Gott.
3: Herr Günther, es geht um Ihre Dachaufbauten, speziell hier um den Wetterhahn auf Ihrem Dach.
2: Mhm.
3: Wir sind also durch Anwohner darauf aufmerksam gemacht worden, die sich dadurch nächtliche Quietschgeräusche gestört fühlen. Und jetzt ist ein Beamter der Sache durch eine Ortsbesichtigung auf den Grund gegangen.
2: Ja.
3: Und da wurden zwei weitere Beanstandungen festgestellt, die zu der Auflage führen, dass ein Aufbau dieses Abbaus angeordnet werden muss.
2: Der Wetterhahn soll quietschen.
3: Das ist schon nicht das Wesentliche.
2: Ja, was haben Sie noch?
3: Zum Beispiel dieser goldene Anstrich. Und es gibt bei Sonneneinstrahlung ein erhebliches Verkehrsrisiko durch Blendgefahr.
2: Ja, das bin ich sprachlos. Das ist alles.
3: Außerdem ist es baurechtlich nicht haltbar, weil der Aufbau höher als der Schornstein ist.
2: Gut. Also Quietschgeräusche, das ist also an den Haaren herbeigezogen. Das ist hundertprozentig so. Blenden, verkehrstechnisch gesehen, das halte ich an den Haaren herbeigezogen. Und Baurecht, da haben Sie recht. War mir aber nicht bekannt, dass man für sowas eine Genehmigung holen muss. Und warum der jetzt höher sein muss,

0: drauflassen oder mir eine Ausnahmegenehmigung geben oder wie auch immer das Ding tituliert wird, ja, da mache ich mir Gedanken drüber. Sieht, ja. Das ist eine tolle Idee.
1: Freut mich, Herr Günther. Ja, und dass wir das Ganze ein bisschen auch öffentlich machen, würde ich vorschlagen, wir übertragen das ganze Gespräch im Radio, weil hier ist nämlich der Telefoncheck.
0: Toll reingelegt. Einwandfrei.
1: Absolut. Klar. Schönen Tag.
0: War eine tolle Sache. Dankeschön, ja. Ihnen auch. Ade.
2: Tschüss. Macht Freunde und Verwandte zu Stars im Radio. Wen soll der Telefoncheck als nächstes anrufen? Schickt uns eure Vorschläge auf neckeralplive.de.

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1: Ich sage euch, Rock ist so eine Sache, da werdet alle wach.
0: Na dann, gibt es jetzt einfach gute Rockmusik zum

Dann guten Morgen euch. Das war einfach gute Rockmusik von den Sisters of Mercy More für euch an diesem Dienstagmorgen. Neckar Live habt ihr eingeschalten und das jetzt um 6.54 Uhr. Heute übrigens ein ganz wichtiger Tag für alle, bei denen gerade so ein bisschen dicke Luft herrscht in der Partnerschaft. Heute ist der Küsst und versöhnt euch Tag. Lasst es euch gesagt sein, küssen ist gesund, versöhnen ist das einzig Richtige. Wenn es mal einen kleinen Streit gab, heute, wie gesagt, der Küsst und versöhnt euch Tag. Falls ich euch zum Küssen noch ein bisschen anregen muss, Glückshormone werden natürlich ausgeschüttet, Dopamin, Endorphine und Serotonin. Und das hebt die Stimmung und der Spiegel des Stresshormons Cortisol, der sinkt, ist natürlich auch gesund. Also heute Küsst und versöhnt euch Tag. Lasst euch viel Zeit beim Knutschen und dann natürlich auch beim Versöhnen. Das bekommt ihr schon wieder hin. 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
5: Im Studio Holger Dilk. Schönen guten Morgen. Die politische Sommerpause ist vorbei und die Bundesregierung steht direkt unter Druck. Bei einer Kabinettsklausur heute und morgen will Kanzler Merz die Wirtschaft in den Fokus nehmen. Bei dem Treffen geht es auch um Teambuilding und Zusammenhalt. Union und SPD liegen ja bei einigen Themen schon mal über Kreuz. Regierungssprecher Sebastian Hille.
6: Das Teamkabinett, das ist schon eng beieinander, aber es schadet nie, eng beieinander zu bleiben und auch jenseits der Themen gut miteinander auszukommen. Und dafür ist es wichtig, dass man auch Zeiten hat, in denen man mal ein bisschen abseits der Themen am Abend miteinander ins Gespräch kommt. Kann.
5: Bei Volkswagen starten die Betriebsversammlungen, bei denen die Konzernspitze über die Zukunft der Werke und der Belegschaft Auskunft geben will. Von Werksschließungen und einem noch stärkeren Stellenabbau als bislang vereinbart, hält Niedersachsens Ministerpräsident Olaf Lies nichts. Er sagte nach einem Besuch im Werk Hannover:
7: Ich setze auch jetzt darauf, dass wir gemeinsame Lösungen finden mit und für die Kolleginnen und Kollegen an den Volkswagen-Standorten, dass wir zu Lösungen kommen, die Perspektiven für die Kolleginnen und Kollegen öffnen, die sicherstellen, dass Automobilproduktion in Niedersachsen, in Deutschland möglich ist, aber nicht im Gegeneinander, sondern im Miteinander.
5: Ein internationales Autoschiebernetzwerk beschäftigt europaweit die Behörden. Betrüger sollen zehntausende Unfallwagen aus den USA importiert, oberflächlich repariert und dann weiterverkauft haben, sagte uns die Europäische Staatsanwaltschaft in Berlin. Der Zoll- und Steuerschaden wird auf rund 100 Millionen Euro geschätzt. In Köln schlagen ab heute Abend wieder die Herzen der Computerspielfans höher. Die Gamescom startet mit ihrer Eröffnungsshow. Richtig los geht es für das breite Publikum übermorgen. Rund 1600 Aussteller präsentieren die neuesten Spiele und Trends. Bis zu 350.000 Besucher werden erwartet. Der VfL Wolfsburg hat die zweite Runde im DFB-Pokal erreicht. Der Bundesliga-Absteiger konnte sich gegen Regionalligist Altklinika allerdings erst im Elfmeterschießen mit 6:5 durchsetzen. Außerdem weiter sind der HSV, Schalke 04 und der 1. FC Köln.
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8: Heute bis zu 22 Grad, viele Wolken und immer wieder Regen über den Tag. Schauen wir auf den Neckar live Wettertrend. Dann kommt morgen örtlich sogar noch ein bisschen Gewitter hinzu, bei bis zu 27 Grad. Am Donnerstag dann wieder etwas trockener, trotzdem viele Wolken und Maxiwerte um die 31 Grad.
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8: Die Straßen an diesem Dienstagmorgen sind frei. Ich wünsche euch allen da draußen gute und sichere Fahrt.
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8: Da ist mir einer bekannt, der steht in Holzgerlingen an der Umgehungsstraße.
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8: Na gut, und morgen euch an diesem Dienstag die Tears for Fears. Everybody wants to rule the world.

0: Musik, ihr hört euer Lieblingsradio Neckar, bleibt stadtklar mit der Morgenshow. Heute wird's regnerisch, dementsprechend anziehen, viele Wolken und das bei Maxiwerten um die 22 Grad. Da war es gestern ein bisschen trockener und vielleicht seid ihr ja gestern nochmal draußen gesessen, gestern Nachmittag, habt versucht entspannt ein Stück Kuchen oder ein Eis zu essen und dann, ja, dann kennt ihr das Problem. Die Wespen, die sind aktuell gefühlt überall und sie sind verdammt aggressiv. Kollegin Katharina Simon, warum drehen die gestreiften Tierchen denn ausgerechnet jetzt Ende August so völlig am Rad?
1: Das hat einen ganz biologischen Grund. Die Wespen haben aktuell schlichtweg Existenzangst und Hunger. Den ganzen Sommer über mussten sie die Larven im Nest füttern. Diese Larven haben als Gegenleistung einen süßen Saft produziert, von dem sich die erwachsenen Wespen ernährt haben. Jetzt im Spätsommer ist die Brut aber geschlüpft und die Nester lösen sich auf. Die Nahrungsquelle der Wespen ist also plötzlich weg. Sie sind also quasi arbeitslos und auf verzweifelter Futtersuche.
0: Okay, sie haben also Hunger, da kennen wir noch so ein paar Geschöpfe, die da ganz schön aggressiv werden können. Aber warum müssen sie uns dafür direkt ins Gesicht fliegen? Was machen wir denn am besten, wenn uns am Kaffeetisch eine attackiert?
1: Bloß nicht pusten und nicht wild um sich schlagen. In unserem Atem ist Kohlendioxid und das ist für Wespen ein Alarmzeichen, das sie erst recht aggressiv macht. Wildes Schlagen signalisiert ihnen einen Angriff. Der beste Trick ist tatsächlich eine Ablenkungsfütterung. Stellt einfach 5 Meter abseits eine Schale mit überreifen Weintrauben auf. Das finden die super. Und ihr habt am Tisch eure Ruhe.
0: Guter Tipp, alles klar. Nicht anpusten also, sondern lieber eine Ablenkung aufstellen. Ergibt Sinn. Die Infos hatte uns meine liebe Kollegin Katharina Simon. 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

0: Die schönste Region der Welt für euch im Radio Neckarblive habt ihr eingeschalten mit einfach guter Musik. Ja, das ist euer Lieblingsradio und ich hoffe, ihr habt eine halbe Minute Zeit.
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2: Wie kann ich mein pubertierendes Kind überreden, das Handy mal wegzulegen und sich mit an den Esstisch zu setzen? Lektion 1. Vermeide möchte gern Jugendsprache. Das klappt als Erwachsener nie.
3: Ey Champ, ich fänd's mega nice, wenn du dein Phone mal ablegst und mit uns futterst. Bro.
2: Nee, lieber nicht. 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Vermeide auch die allzu kindliche Art. Da fühlt sich der Teenie nicht ernst genommen.
4: Jetzt legst du mal fein das Handychen weg und dann setz dich mit ans Tischchen. Happa happa machen.
2: Lektion 3. Vermeide auch die ganz altmodische Art.
4: Hinfort mit dem schnurlosen Telefon und ab an die reich gedeckte Tafel.
2: Die einzig funktionierende Methode, Lektion 4. Sage gar nichts. Warte, bis dein Kind irgendwann Hunger bekommt. Oder bis die Pubertät vorbei ist.
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4: Mit Sebastian Fischer, guten Morgen. Nach dem vereitelten Anschlagsversuch am Leipziger Flughafen gehen die Ermittler inzwischen von mehreren Drohnen aus. Neben der bereits bekannten Sprengstoffdrohne soll eine weitere mit einem DHL-Frachtflugzeug kollidiert sein. Das berichten NDR, WDR und Süddeutsche Zeitung mit Verweis auf Sicherheitskreise. Zudem soll auf einem Feld nahe des Flughafens ein drittes Fluggerät entdeckt worden sein. Dort fanden Ermittler möglicherweise auch militärischen Sprengstoff. Sicherheitskreise vermuten hinter den Plänen russische Geheimdienste. Die Ermittlungen laufen weiter. Das schwarz-rote Kabinett kommt heute und morgen in Schloss Neuhardenberg in Brandenburg zu einer Klausur zusammen. Es stehen wichtige Reformen auf der Tagesordnung, unter anderem Rente, Steuern, Entbürokratisierung und Digitalisierung. Über allem schweben allerdings die schlechten Umfragewerte und die angeknackste Stimmung in der Regierungskoalition.
5: Vor allem aber soll Neuhardenberg wohl mal wieder eine Art Neustart sein, bei dem sich die Koalition auf ihre Aufgaben konzentrieren und ihre Konflikte befrieden will. Die schlechten Umfragewerte für die Regierung und Kanzler Merz persönlich haben aber wohl auch damit zu tun, dass es solche teambildenden Treffen und Neustartverkündungen schon häufiger gab. Aus Berlin, Ronny Tocher.
4: Bei einem schweren Verkehrsunfall im Landkreis Dillingen an der Donau ist eine Autofahrerin ums Leben gekommen. Ihre 6-jährige Tochter wurde schwer verletzt. Das Auto kam bei Haunsheim aus noch ungeklärten Gründen von der Straße ab und krachte gegen 2 Bäume. Die Feuerwehr befreite die eingeklemmte Fahrerin. Die 31-Jährige starb aber trotz Reanimationsversuchen noch an der Unfallstelle. Ihre kleine Tochter wurde ins Krankenhaus geflogen.
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6: Ich lege auf. So heißt die neue Präventionskampagne der Polizei Baden-Württemberg gegen Enkeltrick- und Schockanrufe. Auch in Besingen und Grosselfingen sind die Plakate jetzt zu sehen. Mit QR-Code und weiteren Infos richtet sich die Kampagne vor allem an ältere Menschen. Karin Rothaupt, Neckaralb live im Zollernalbkreis.
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7: Den Regenschirm oder die Regenjacke mitnehmen. Heute bis zu 22 Grad, viele Wolken, immer wieder wird's nass. Schauen wir auf den Neckar live Wettertrend, dann bleibt's morgen ähnlich. Dazu kommen allerdings örtlich noch etwas Gewitter bei bis zu 27 Grad am Donnerstag. Da wird's dann insgesamt wieder trockener, allerdings auch deutlich wärmer bei bis zu 31 Grad mit vielen Wolken.
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7: Die Straßen an diesem Dienstagmorgen sind frei. Ich wünsche euch allen da draußen gute und sichere Fahrt.
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7: Die stehen in Ofterdingen, in der Mössinger Straße Höhe Sportplatz, sowie in Onstmettingen in Richtung Hausen im Killertal, kurz nach dem Ortsausgang. An der B27 blitzen sie, an der Senke kurz nach Hechingen in Richtung Balingen. Es wird dann noch geblitzt in Reutlingen, im Tunnel Rommelsbacher Straße Römerschanze. Der letzte mir bekannte Blitzer steht dann noch in Holzgerlingen an der Umgehungsstraße.
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7: Einen guten Morgen, Neckar bleibt Stadt, der die Morgenshow hört ihr mit The Go Best. We close our eyes.

0: mit einfach guter Musik für euch an diesem regnerischen Dienstag. Ja, nass und wolkig soll's werden und das bei bis zu 22 Grad. Die Ohren gespitzt, die Lauscher, die machen da mal auf. Es geht mal wieder bis zum Lernen.
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0: Ihr kennt es vielleicht, hava, ihr habt ein paar Zimmerpflanzen daheim und die sind so ein bisschen staubig geworden über die letzten Sommermonate. Dann habe ich da einen Tipp, dass ihr die heute abstauben könnt, weil heute regnet es. Und wenn es regnet, dann ist die Luftfeuchtigkeit ein bisschen höher und dann sammelt sich der Staub ein bisschen ärger in den Luftmoleküle und fliegt durchs ganze Haus. Also, nicht vergessen! Wollt ihr die Zimmerpflanzen abstauben, dann tut das heute. Das wäre gescheit. Es regnet, die Luftfeuchtigkeit ist hoch. Glaubt's mir, ihr lieben Leute, gell? Nicht vergessen.
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Knäckerbler statt der die Morgenshow hört ihr an diesem Dienstag am 25. August. Und ja, wenn ich euch frage, was am 25. August 1810 war, dann habt ihr womöglich gar keine Ahnung und ich hatte es bis gerade auch nicht. Aber es wurde etwas patentiert, was heute eigentlich nicht mehr wegzudenken ist. Und zwar denke ich persönlich da an Ravioli, an Erbsen, an Mais, an alles Mögliche, an viele Lebensmittel. Ja, was wird es wohl gewesen sein, was am 25. August 1810 patentiert wurde? Natürlich die Konservendose. Der Brite, Peter Durant, der hat nämlich Weißblech patentieren lassen in Form von Konservendosen. 1813 gab es dann auch die erste Fabrik für Blechdosen. Die haben damit die britische Armee und die Marine mit haltbarem Fleisch und Gemüse dann versorgt. Also doch schon lange her, seit es die Konservendose gibt. Über 200 Jahre, hätte ich nicht gedacht. Aber hat man schon wieder was gelernt. Ja, so ist das. 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
4: Mit Sebastian Fischer, guten Morgen. Rund 3 Wochen nach dem mutmaßlichen Anschlagsversuch am Leipziger Flughafen kommen immer neue Details ans Licht. Nach Recherchen von NDR, WDR und Süddeutscher Zeitung gehen die Ermittler jetzt davon aus, dass am 4. August mehrere Drohnen im Einsatz waren. Eine war mit Sprengstoff beladen, eine weitere könnte mit einem DHL-Frachtflugzeug kollidiert sein. Zudem wurde nahe des Flughafens ein drittes Fluggerät entdeckt. Dort fanden Ermittler möglicherweise auch militärischen Sprengstoff. Sicherheitskreise vermuten hinter den Plänen russische Geheimdienste. Die Ermittlungen laufen weiter. In Baden-Württemberg gibt es immer mehr Straftaten mit Drohnen. Die Polizei registrierte vergangenes Jahr 36 Fälle, Tendenz weiter steigend. Häufig ging es um Verletzungen der Privatsphäre, etwa Fotos von Wohnungen aus der Luft. Auch der Flugverkehr wurde mehrfach gestört. Die SPD fordert deshalb mehr Befugnisse für die Polizei zur Drohnenabwehr. Das Innenministerium hält die bisherigen Möglichkeiten dagegen für ausreichend. Der heiße und trockene Sommer hat den Bienen in Baden-Württemberg stark zugesetzt. Wie die Landesverbände badischer und württembergischer Imker berichten, mussten viele Völker ihre Stöcke kühlen, statt Nektar zu sammeln. Nach einer guten Frühjahrsernte fiel die Honigausbeute später oft schwach aus, besonders bei Wald- und Tannenhonig. Imker füttern deshalb zu und sorgen sich um die Aufzucht der Winterbienen.
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5: Im Reutlinger Tierheim wird der Platz für Katzen knapp. Im Moment sind dort über 80 Katzen untergebracht. Auch Ausweichquartiere in Vorräumen und einem Notdienstzimmer sind voll. Deshalb müssen teilweise Katzen zusammengesetzt werden, die sich nicht verstehen. Es gibt Krankheiten und Verletzungen. Einen Aufnahmestopp will das Tierheim aber trotzdem nicht verhängen. Man hofft, dass nach den Ferien ein paar Katzen abgegeben werden können. Walter Frevert, Neckaralb live in Reutlingen.
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6: Heute bis zu 22 Grad, viele Wolken und immer wieder Regen über den Tag. Schauen wir auf den Neckaralb live Wettertrend. Dann kommt morgen örtlich sogar noch ein bisschen Gewitter hinzu bei bis zu 27 Grad. Am Donnerstag dann wieder etwas trockener, trotzdem viele Wolken und Maxiwerte um die 31 Grad.
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6: Die Straßen an diesem Dienstagmorgen sind frei. Ich wünsche euch allen da draußen gute und sichere Fahrt.
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6: Die stehen in Ofterdingen, in der Mössinger Straße Höhe Sportplatz, sowie in Onstmettingen in Richtung Hausen im Killertal, kurz nach dem Ortsausgang. An der B27 blitzen sie, an der Senke kurz nach Hechingen in Richtung Balingen. Es wird dann noch geblitzt in Reutlingen, im Tunnel Rommelsbacher Straße Römerschanze. Der letzte mir bekannte Blitzer steht dann noch in Holzgerlingen an der Umgehungsstraße.
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6: Einen guten Morgen, Bryan Adams, Summer of 69.

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0: Da verspricht sie einiges. Whitney Houston, I'm your baby tonight. Einfach gute Musik für euch an diesem Dienstagmorgen. Zieht mir ein Lächeln auf, da steht euch. Heute dann auch noch bis zu 22 Grad, viele Wolken und immer wieder Regen. Ja, eine Regenjacke, die wird euch auf jeden Fall auch noch stehen. Und was dann noch ansteht, und zwar jetzt gleich, ist der Blick auf die Region. Und den gibt's von meiner lieben Kollegin.
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2: Mit mir Katharina Simon. Guten Morgen.
1: Zollernalbkreis.
2: In Balingen ist eine 16-Jährige von einem Rottweiler gebissen worden. Der Hund war auf einem Feldweg mit seiner 55-jährigen Halterin unterwegs und riss sich bei der Begegnung mit der 16-Jährigen los. Er biss die Jugendliche in den Arm. Gegen die Halterin wird nun ermittelt. Nach dem Vorfall fordert die Tierschutzorganisation PETA einen verpflichtenden Hundeführerschein. Das könnte künftigen Hundehaltern helfen, mehr über Hundeverhalten, Körpersprache und den richtigen Umgang mit den Tieren zu lernen.
1: Kreis Reutlingen.
2: Gute Nachrichten für Autofahrer in Dettingen. Die B28-Ortsumgehung wird früher als geplant wieder freigegeben. Bereits morgen Nachmittag soll die Strecke zwischen Bad Urach und Dettingen wieder befahrbar sein. Die Sanierung ging schneller als erwartet, unter anderem wegen der guten Witterungsbedingungen. Damit wird auch die Umleitung durch Dettingen aufgehoben.
1: Kreis Tübingen.
2: In Tübingen gibt es Ärger mit falsch befüllten gelben Säcken. Der Entsorger lässt die Säcke stehen, wenn darin Restmüll landet. Gerade bei sommerlichen Temperaturen werden die liegen gebliebenen Säcke schnell zum Geruchsproblem. Eine Ladeninhaberin der Haaggasse wollte das nicht länger hinnehmen, berichtet die Südwestpresse. Sie informierte die Anwohner über die richtige Mülltrennung und stellte ein entsprechendes Hinweisschild auf. Mit Erfolg. Seitdem seien dort keine gelben Säcke mehr stehen geblieben.
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0: Euer Lieblingsradio mit einfach gute Musik, Neckar Live habt ihr drin an diesem Dienstagmorgen. Ich hoffe, ihr seid gut rausgekommen. Ja, wisst ihr, eigentlich ist in den deutschen Kinos in den Sommermonaten immer eher tote Hose, nicht aber in diesem Jahr. Im ersten Halbjahr wurden nämlich rund 47,5 Millionen Tickets verkauft. Das sind mehr als 502 Millionen Euro Umsatz. Das hat die Filmförderungsanstalt mitgeteilt. Das ist das beste Ergebnis seit der Corona-Pandemie. Diana Kramer hat uns ein paar Infos dazu.
1: Das Kino zieht wieder und derzeit sorgen vor allem die beiden Sommer-Blockbuster Spider-Man Brand New Day und Die Odyssee für lange Schlangen an den Kinokassen. Insgesamt fast 7 Millionen verkaufte Tickets mehr als im ersten Halbjahr 2025. Das lässt die Betreiber zuversichtlich aufs Gesamtjahr blicken. Zum Jahresende kommen ja dann auch noch die Marvel-Fortsetzung Avengers Doomsday und das Finale der Science-Fiction-Trilogie Dune 3 in die Kinos.
0: Also, wir halten fest, die Kinos, die haben wieder mehr Besucherzahlen, gerade auch über die Sommermonate, kommen auch, wie gesagt, tolle Filme sind rausgekommen dieses Jahr. Ich war auch öfters im Kino und muss sagen, das hat auch einfach was Entschleunigendes, sich mal komplett Zeit für so einen Film zu nehmen. Zu Hause ist man doch dann nebenher immer mal wieder noch am Handy, schreibt noch schnell eine Nachricht. Im Kino mache ich das überhaupt nicht. Also überlegt euch doch, vielleicht ja einfach mal wieder ins Kino gehen. Ich wünsche euch, falls ihr geht, auf jeden Fall viel Spaß. 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
9: Mit Sebastian Fischer, guten Morgen. Neue Erkenntnisse im Fall des mutmaßlichen Anschlags auf den Flughafen Leipzig. Nachdem am 4. August eine mit Sprengstoff beladene Drohne entdeckt wurde und eine weitere offenbar mit einem DHL-Frachtflugzeug kollidierte, fanden Ermittler am 14. August offenbar eine dritte Drohne. Laut Recherchen von NDR, WDR und Süddeutscher Zeitung wurden außerdem rund 50 Gramm des militärischen Sprengstoffs Hexogen sichergestellt. Die Ermittler prüfen, ob ein deutlich größerer Anschlag geplant war. Das Bundeskriminalamt ermittelt wegen des Verdachts auf Staatsterrorismus. Die Deutsche Bahn gibt im ersten Halbjahr kein gutes Bild ab. Viele Fernzüge sind verspätet unterwegs und auch der Anteil der ausgefallenen Züge ist gestiegen. Fast jeder 12. Fernzug fiel in den ersten 6 Monaten ganz oder zumindest auf einem Teil der Strecke aus. Das geht aus einer Antwort des Verkehrsministeriums auf eine Anfrage der Grünen hervor. Nach der schwachen Ernte und den Forderungen des Bauernverbands nach einer niedrigeren Dieselsteuer übt der NABU Baden-Württemberg deutliche Kritik. Landeschef Johann Enzle sagte in Stuttgart, Hilfen für die von der Dürre betroffenen Betriebe seien zwar notwendig, gleichzeitig vermissen die Naturschützer ein stärkeres Engagement der Bauern für mehr Klimaschutz. Statt weiterer Dieselsubventionen müsse die Landwirtschaft gezielt an die Folgen des Klimawandels angepasst werden, etwa durch vielfältigere Anbaumethoden und besseren Wasserrückhalt.
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10: Im Eichachtal könnte die Abwasserreinigung künftig zentral gebündelt werden. Dafür soll ein Strukturgutachten klären, ob die Kläranlage bei Mühringen stillgelegt und das Abwasser in der Anlage im Karlstal gereinigt werden soll. Allein die Anpassung der Kläranlage hier würde rund 15 Millionen Euro kosten. Insgesamt geht es um knapp 33 Millionen Euro. Dafür hofft man auf Fördermittel. Karin Rothaupt, Neckaralb live im Eichachtal.
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11: Den Regenschirm oder die Regenjacke mitnehmen. Heute bis zu 22 Grad. Viele Wolken. Immer wieder wird's nass. Schauen wir auf den Neckar live Wettertrend. Dann bleibt's morgen ähnlich. Dazu kommen allerdings örtlich noch etwas Gewitter bei bis zu 27 Grad am Donnerstag. Da wird's dann insgesamt wieder trockener. Allerdings auch deutlich wärmer bei bis zu 31 Grad mit vielen Wolken.
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11: Die Straßen an diesem Dienstagmorgen sind frei. Ich wünsche euch allen da draußen gute und sichere Fahrt.
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11: Die stehen in Ofterdingen, in der Mössinger Straße Höhe Sportplatz, sowie in Onstmettingen in Richtung Hausen im Killertal, kurz nach dem Ortsausgang. An der B27 blitzen sie, an der Senke kurz nach Hechingen in Richtung Balingen. Es wird dann noch geblitzt in Reutlingen, im Tunnel Rommelsbacher Straße Römerschanze. Der letzte mir bekannte Blitzer steht dann noch in Holzgerlingen an der Umgehungsstraße.
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11: Der Dienstagmorgen in eurem Lieblingsradio mit Shania Twain. That don't impress me much. Kommt gut raus.

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1: Einfach gute Musik. Ihr Neckar, bleibt stattklar, die Morgenshow. 22 Grad, viel Regen heute bei vielen Wolken. Nehmt die Regenjacke mit, zieht euch ein bisschen wetterfest an. Und dann hören wir mal, was unser Telefoncheck schon wieder so getrieben hat.
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3: Günther?
4: Ja, grüß Gott, Stadtverwaltung Heidenheim, Abteilung Baurecht und Denkmalschutz. Mein Name ist Kogel.
3: Herr Kogel, grüß Gott.
4: Herr Günther, es geht um Ihre Dachaufbauten, speziell hier um den Wetterhahn auf Ihrem Dach. Wir sind also durch Anwohner darauf aufmerksam gemacht worden, die sich dadurch nächtliche Quietschgeräusche gestört fühlen. Und jetzt ist ein Beamter der Sache durch eine Ortsbesichtigung auf den Grund gegangen.
3: Ja.
4: Und da wurden zwei weitere Beanstandungen festgestellt, die zu der Auflage führen, dass ein Aufbau dieses Abbaus angeordnet werden muss.
3: Der Wetterhahn soll quietschen?
4: Das ist schon nicht das Wesentliche.
3: Ja, was haben Sie noch?
4: Zum Beispiel dieser goldene Anstrich. Und es gibt bei Sonneneinstrahlung ein erhebliches Verkehrsrisiko durch Blendgefahr.
3: Ja. Bin ich sprachlos. Das ist alles.
4: Außerdem ist es baurechtlich nicht haltbar, weil der Aufbau höher als der Schornstein ist.
3: Gut. Also Quietschgeräusche, das ist also an den Haaren herbeigezogen, das ist hundertprozentig so. Blendend, verkehrstechnisch gesehen, das halte ich an den Haaren herbeigezogen. Und Baurecht, da haben Sie recht. War mir aber nicht bekannt, dass man für sowas eine Genehmigung holen muss. Und warum der jetzt höher sein muss, oder warum der Kamin höher sein muss, wie dieser Wetterhahn, das entzieht sich meiner Kenntnis.
4: Wissen Sie, wenn ich auch sehen könnte, dass es einen Sinn macht, ja? Also wenn dieser Wetterhahn da oben, sagen wir mal, stündlich irgendwie Kikeriki macht oder Kuckuck oder so, dann könnte ich da vielleicht noch regionalen erhaltungswürdigen Kulturschutz geltend machen. Ja? Dann wäre das, hätte es einen Sinn.
3: Ja, aber überlegen Sie mal, was Sie mir vorschlagen. Der eine, der regt sich über angebliches Quietschen auf, und Sie sagen mir, ich darf ihn drauflassen, wenn der alle Viertel oder alle halbe oder alle Stunde Kikeriki macht. Überlegen Sie mal, was das für ein Widerspruch ist. Ding, sind Sie so gut und schreiben Sie mit mir das bitte auch mit nein, ja, dass Sie unter diesen Umständen das Ding drauflassen oder mir eine Ausnahmegenehmigung geben oder wie auch immer das Ding tituliert wird. Ja, da mache ich mir Gedanken drüber. Sie,
4: ja.
3: Das ist eine tolle Idee.
4: Freut mich, Herr Günther, ja, und dass wir das Ganze ein bisschen auch öffentlich machen, würde ich vorschlagen, wir übertragen das ganze Gespräch im Radio, weil hier ist nämlich der Telefoncheck.
3: Toll reingelegt. Einwandfrei.
4: Absolut. Klar. Schönen Tag.
3: War eine tolle Sache. Dankeschön. Ja. Ihnen auch. Ade.
4: Tschüss.
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Maria McKee, Show Me Heaven. Einfach gute Musik um 8.49 Uhr. Schön, dass ihr mit dabei seid. Neckar bleibt stadtklar. Die Morgenshow hört ihr. Zieht mir ein Lachen auf.

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5: Mit Sebastian Fischer, guten Morgen. Nach dem vereitelten Anschlagsversuch am Leipziger Flughafen gehen die Ermittler inzwischen von mehreren Drohnen aus. Neben der bereits bekannten Sprengstoffdrohne soll eine weitere mit einem DHL-Frachtflugzeug kollidiert sein. Das berichten NDR, WDR und Süddeutsche Zeitung mit Verweis auf Sicherheitskreise. Zudem soll auf einem Feld nahe des Flughafens ein drittes Fluggerät entdeckt worden sein. Dort fanden Ermittler möglicherweise auch militärischen Sprengstoff. Sicherheitskreise vermuten hinter den Plänen russische Geheimdienste. Die Ermittlungen laufen weiter. Heute beginnt bei Volkswagen eine ganze Serie von Betriebsversammlungen. Den Auftakt machen Wolfsburg und Braunschweig. Für die Beschäftigten geht es um ihre Arbeitsplätze. Außerdem stehen mögliche Werksschließungen in Emden, Zwickau, Hannover und Neckarsulm im Raum. Der Betriebsrat fordert Antworten vom Vorstand.
6: Die Stimmung bei Volkswagen ist angespannt. Viele Beschäftigte sind verunsichert. Sie wissen nicht, wie sicher ihr Arbeitsplatz ist und ob ihr Werk in einigen Jahren noch gebraucht wird. Auf Antworten warten sie seit Monaten. Die Kommunikation des Konzerns empfinden viele als unzureichend. Jetzt soll der Vorstand bei den Betriebsversammlungen Rede und Antwort stehen. Das Grundproblem? Volkswagen verdient zu wenig. Die Kosten sind zu hoch, deshalb will der Konzern noch stärker sparen. Zehntausende weitere Arbeitsplätze stehen auf dem Spiel. Annabel Giesbert, Nachrichtenredaktion.
5: In Kirchheim unter Teck gibt's wieder einen Umsonstladen, die Schenkscheune. Gespendete Dinge bekommen hier eine zweite Chance, von Kleidung über Haushaltswaren bis zu Deko. Wer etwas gebrauchen kann, darf es kostenlos mitnehmen. Und das Konzept kommt an. Die Schenkscheune ist nach 6 Jahren Pause zurück und stößt im Netz auf viel Interesse und Lob.
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7: Ich lege auf. So heißt die neue Präventionskampagne der Polizei Baden-Württemberg gegen Enkeltrick und Schockanrufe. Auch in Besingen und Grosselfingen sind die Plakate jetzt zu sehen. Mit QR-Code und weiteren Infos richtet sich die Kampagne vor allem an ältere Menschen. Karin Rothaupt, Neckaralb live im Zollernalbkreis.
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8: Heute bis zu 22 Grad, viele Wolken und immer wieder Regen über den Tag. Schauen wir auf den Neckarb Live-Wettertrend. Dann kommt morgen örtlich sogar noch ein bisschen Gewitter hinzu bei bis zu 27 Grad. Am Donnerstag dann wieder etwas trockener, trotzdem viele Wolken und Maxi-Werte um die 31 Grad.
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8: Die Straßen an diesem Dienstagmorgen sind frei. Ich wünsche euch allen da draußen gute und sichere Fahrt.
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8: Die stehen in Ofterdingen, in der Mössinger Straße Höhe Sportplatz, sowie in Onstemettingen in Richtung Hausen im Killertal, kurz nach dem Ortsausgang. An der B27 blitzen sie, an der Senke kurz nach Hechingen in Richtung Balingen. Es wird dann noch geblitzt in Reutlingen, im Tunnel Rommelsbacher Straße Römerschanze. Der letzte mir bekannte Blitzer steht dann noch in Holzgerlingen an der Umgehungsstraße.
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8: Guten Dienstag, morgen euch. Joe Cocker, Unchain My Heart.
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0: 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Bleibt stadtklar mit der Morgenshow. Heute wird's regnerisch, dementsprechend anziehen. Viele Wolken und das bei Maxiwerten um die 22 Grad. Da war es gestern ein bisschen trockener und vielleicht seid ihr ja gestern noch mal draußen gesessen, gestern Nachmittag. Habt versucht, entspannt ein Stück Kuchen oder ein Eis zu essen und dann, ja, dann kennt ihr das Problem. Die Wespen, die sind aktuell gefühlt überall und sie sind verdammt aggressiv. Kollegin Katharina Simon, warum drehen die gestreiften Tierchen denn ausgerechnet jetzt Ende August so völlig am Rad?
1: Das hat einen ganz biologischen Grund. Die Wespen haben aktuell schlichtweg Existenzangst und Hunger. Den ganzen Sommer über mussten sie die Larven im Nest füttern. Diese Larven haben als Gegenleistung einen süßen Saft produziert, von dem sich die erwachsenen Wespen ernährt haben. Jetzt im Spätsommer ist die Brut aber geschlüpft und die Nester lösen sich auf. Die Nahrungsquelle der Wespen ist also plötzlich weg. Sie sind also quasi arbeitslos und auf verzweifelter Futtersuche.
0: Okay, sie haben also Hunger. Da kennen wir noch so ein paar Geschöpfe, die da ganz schön aggressiv werden können. Aber warum müssen sie uns dafür direkt ins Gesicht fliegen? Was machen wir denn am besten, wenn uns am Kaffeetisch eine attackiert?
1: Bloß nicht pusten und nicht wild um sich schlagen. In unserem Atem ist Kohlendioxid. Und das ist für Wespen ein Alarmzeichen, das sie erst recht aggressiv macht. Wildes Schlagen signalisiert ihnen einen Angriff. Der beste Trick ist tatsächlich eine Ablenkungsfütterung. Stellt einfach 5 Meter abseits eine Schale mit überreifen Weintrauben auf. Das finden die super. Und ihr habt am Tisch eure Ruhe.
0: Guter Tipp, alles klar. Nicht anpusten also, sondern lieber eine Ablenkung aufstellen. Ergibt Sinn. Die Infos hatte uns meine liebe Kollegin Katharina Simon. 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

0: Die schönste Region der Welt für euch im Radio Neckarbleif habt ihr eingeschalten mit einfach guter Musik. Ja, das ist euer Lieblingsradio und ich hoffe, ihr habt eine halbe Minute Zeit.
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2: Wie kann ich mein pubertierendes Kind überreden, das Handy mal wegzulegen und sich mit an den Esstisch zu setzen? Lektion 1. Vermeide möchte gern Jugendsprache. Das klappt als Erwachsener nie.
3: Ey Champ, ich fänd's mega nice, wenn du dein Phone mal ablegst und mit uns futterst. Bro.
2: Nee, lieber nicht. 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Vermeide auch die allzu kindliche Art. Da fühlt sich der Teenie nicht ernst genommen.
4: Jetzt legst du mal fein das Handychen weg und dann setz dich mit ans Tischchen. Happa happa machen.
2: Lektion 3. Vermeide auch die ganz altmodische Art.
5: Hinfort mit dem schnurlosen Telefon und ab an die reich gedeckte Tafel.
2: Die einzig funktionierende Methode, Lektion 4. Sage gar nichts. Warte, bis dein Kind irgendwann Hunger bekommt. Oder bis die Pubertät vorbei ist.
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8: Mit Sebastian Fischer, guten Morgen. Nach dem vereitelten Anschlagsversuch am Leipziger Flughafen gehen die Ermittler inzwischen von mehreren Drohnen aus. Neben der bereits bekannten Sprengstoffdrohne soll eine weitere mit einem DHL-Frachtflugzeug kollidiert sein. Das berichten NDR, WDR und Süddeutsche Zeitung mit Verweis auf Sicherheitskreise. Zudem soll auf einem Feld nahe des Flughafens ein drittes Fluggerät entdeckt worden sein. Dort fanden Ermittler möglicherweise auch militärischen Sprengstoff. Sicherheitskreise vermuten hinter den Plänen russische Geheimdienste. Die Ermittlungen laufen weiter. Heute beginnt bei Volkswagen eine ganze Serie von Betriebsversammlungen. Den Auftakt machen Wolfsburg und Braunschweig. Für die Beschäftigten geht es um ihre Arbeitsplätze. Außerdem stehen mögliche Werksschließungen in Emden, Zwickau, Hannover und Neckarsulm im Raum. Der Betriebsrat fordert Antworten vom Vorstand.
9: Die Stimmung bei Volkswagen ist angespannt. Viele Beschäftigte sind verunsichert. Sie wissen nicht, wie sicher ihr Arbeitsplatz ist und ob ihr Werk in einigen Jahren noch gebraucht wird. Auf Antworten warten sie seit Monaten. Die Kommunikation des Konzerns empfinden viele als unzureichend. Jetzt soll der Vorstand bei den Betriebsversammlungen Rede und Antwort stehen. Das Grundproblem? Volkswagen verdient zu wenig. Die Kosten sind zu hoch, deshalb will der Konzern noch stärker sparen. Zehntausende weitere Arbeitsplätze stehen auf dem Spiel. Annabel Giesbert, Nachrichtenredaktion.
8: In Kirchheim unter Teck gibt's wieder einen Umsonstladen, die Schenkscheune. Gespendete Dinge bekommen hier eine zweite Chance, von Kleidung über Haushaltswaren bis zu Deko. Wer etwas gebrauchen kann, darf es kostenlos mitnehmen. Und das Konzept kommt an. Die Schenkscheune ist nach 6 Jahren Pause zurück und stößt im Netz auf viel Interesse und Lob.
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10: Ich lege auf. So heißt die neue Präventionskampagne der Polizei Baden-Württemberg gegen Enkeltrick und Schockanrufe. Auch in Besingen und Grosselfingen sind die Plakate jetzt zu sehen. Mit QR-Code und weiteren Infos richtet sich die Kampagne vor allem an ältere Menschen. Karin Rothaupt, Neckaralb live im Zollernalbkreis.
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11: Den Regenschirm oder die Regenjacke mitnehmen. Heute bis zu 22 Grad. Viele Wolken. Immer wieder wird's nass. Schauen wir auf den Neckar live Wettertrend. Dann bleibt's morgen ähnlich. Dazu kommen allerdings örtlich noch etwas Gewitter bei bis zu 27 Grad am Donnerstag. Da wird's dann insgesamt wieder trockener. Allerdings auch deutlich wärmer bei bis zu 31 Grad mit vielen Wolken.
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11: Die Straßen an diesem Dienstagmorgen sind frei. Ich wünsche euch allen da draußen gute und sichere Fahrt.
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11: Die stehen in Ofterdingen, in der Mössinger Straße Höhe Sportplatz, sowie in Unstermettingen in Richtung Hausen im Killertal, kurz nach dem Ortsausgang. An der B27 blitzen sie, an der Senke kurz nach Hechingen in Richtung Balingen. Es wird dann noch geblitzt in Reutlingen, im Tunnel Rommelsbacher Straße Römerschanze. Der letzte mir bekannte Blitzer steht dann noch in Holzgerlingen an der Umgehungsstraße.
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11: Guten Morgen euch. Wisst ihr, bei der Musikauswahl, da bin ich der Boss, deshalb Diana Ross. Chain Reaction, kommt gut raus, die Mundwinkel hoch, ihr seht gut aus.

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0: Show mit einfach guter Musik für euch an diesem regnerischen Dienstag. Ja, nass und wolkig soll's werden und das bei bis zu 22 Grad. Die Ohren gespitzt, die Lauscher, die machen der Move. Es geht mal wieder bis zum Lerner.
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0: Ihr kennt es vielleicht, hava, ihr habt ein paar Zimmerpflanzen daheim und die sind so ein bisschen staubig geworden über die letzten Sommermonate. Dann habe ich da einen Tipp, dass ihr die heute abstauben könnt, weil heute regnet es. Und wenn es regnet, dann ist die Luftfeuchtigkeit ein bisschen höher und dann sammelt sich der Staub ein bisschen ärger in den Luftmoleküle und fliegt durchs ganze Haus. Also nicht vergessen, wollt ihr die Zimmerpflanzen abstauben, dann tut das heute. Das wäre gescheit, es regnet, die Luftfeuchtigkeit ist hoch. Glaubt's mir, ihr lieben Leute, gell? Nicht vergessen.
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für diesen Dienstag. Schade, schade, schade. So schnell geht's vorbei, aber keine Sorge, morgen bin ich wieder für euch da. 6 Uhr hole ich euch aus dem Bett zur Mitte der Woche zum Bergfest. Ich freue mich. Kehrig, euer Erich, oder wie war das? Nein, ich wünsche euch eine gute Zeit. Vergesst mir das Lachen nicht, euer Krawalle sagt Ade.

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7: Mit Sebastian Fischer, guten Morgen. Die deutsche Wirtschaft sendet mit einem erneuten Mini-Wachstum im Frühjahr ein Lebenszeichen inmitten aller Krisen. Von April bis Juni legte das Bruttoinlandsprodukt mit 0,3% zum Vorquartal etwas stärker zu als zunächst berechnet, teilte das Statistische Bundesamt mit.
8: Damit ist die deutsche Wirtschaft 3 Quartale in Folge gewachsen, wenn auch nur leicht. Die Entwicklung geht vor allem auf die gute Exportentwicklung zurück, so die Bundesstatistiker. Und auch am Bau gab es zuletzt leichte Anzeichen von Entspannung. Allerdings wirkt das eher wie eine Momentaufnahme, denn die finanziellen Herausforderungen bleiben gewaltig. In den ersten 6 Monaten gab der Staat 71,3 Milliarden Euro mehr aus, als er eingenommen hat. Diana Kramer, Nachrichtenredaktion.
7: Die Erstaufnahmeeinrichtung für Geflüchtete in Giengen an der Brenz soll Anfang 2027 geschlossen werden. Grund sind laut Regierungspräsidium Stuttgart hohe Sanierungskosten. Seit der Wiedereröffnung 2020 wurden dort rund 4.900 Menschen untergebracht. Als Ersatz plant das Land eine neue Erstaufnahmeeinrichtung in Stuttgart-Weilimdorf mit bis zu 1.300 Plätzen sowie zusätzlichen Notfallkapazitäten. Der über 20 Jahre alte Kulthit von Hier an Blind der deutschen Band Wir sind Helden feiert ein überraschendes Comeback. Auf TikTok und Instagram stürmt der Song aktuell die Charts. Millionen Nutzer nutzen den nostalgischen Sound für kreative Videos, humorvolle Rückblicke und persönliche Geschichten. Der virale Hype katapultiert den Indie-Klassiker zurück ins Rampenlicht einer neuen Generation.
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9: Mit 91 Jahren steht Walter Betz in Tübingen noch immer als Tennistrainer auf dem Platz und ans Aufhören denkt er nicht. Seit 75 Jahren ist er Mitglied im Tennisclub. Viele seiner Schüler kommen auf Empfehlung und bleiben. Sein Geheimnis, der richtige Ton und ein gutes Gespräch mit dem Gegenüber. Im Netz wird der 91-Jährige für seine Leidenschaft und Fitness gefeiert. Karin Rothaupt, Neckaralb live in Tübingen.
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10: Sonnig und trocken ist es in der Nordosthälfte, sonst kommen von Süden her verbreitet Regen und ab und zu auch mal ein Gewitter dazu. Später lässt der Regen im Süden nach und es lockert auf. An den Alpen kann es aber nochmal kräftig krachen. Dazu liegen die Höchstwerte zwischen 17 und 26 Grad. Morgen gibt's in der Mitte öfter Wolken und vereinzelt Regen, sonst meist trocken, maximal um 28 Grad.
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11: Verkehrsmeldungen gibt es aktuell keine. Kommt gut an euer Ziel.
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12: Geblitzt wird auf der B27 bei Biesingen-Wessingen und auf der B312 im Eichtal auf Höhe Grötzingen steht ein Blitzer. In Reutlingen-Rommelsbach wird beim Tunnel an der Römerschanze geblitzt und in Gomaring steht ein Blitzer in der Engelhagstraße. In Metzingen wird in der Stuttgarter Straße geblitzt und ein letzter Blitzer steht in Münsingen in der Straße im Badestuhl.
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12: einen guten Vormittag, schönen Dienstag euch. Wir haben kurz nach 10, genießt den Tag und lauscht einfach gute Musik. Erasure bringt uns jetzt Always ins Radio.

0: Rihanna mit California King Bed. So klingt einfach gute Musik hier bei Neckaralb Live. Eine kleine Kapelle fürs Gebet. Manche lassen sich sowas auf ihr Privatgelände bauen, wie Sänger Ed Sheeran oder Trigema-Chef Wolfgang Grupp. Andere bauen sie an den Wegrand, offen für alle. So wie eine Kapelle gerade in Konstanz-Dingelsdorf entsteht. Landwirt Heiner Fuchs hatte die Idee. Studierende der Hochschule Konstanz haben in einem Projekt eine entworfen und jetzt auch gebaut. Komplett aus Holz. Karin Rothaupt war dort.
1: Stück für Stück setzt Heiner Fuchs eine Schindel nach der anderen. Die letzten Arbeiten übernimmt er persönlich. Der 68-Jährige strahlt mit der Sonne um die Wette. Jetzt wird aus dem lang gehegten Wunsch ein echter Ort.
2: Diese Kapelle ist im Prinzip zweigeteilt. Da vorne, das war uns auch wichtig, dass man einfach die Landschaft genießen kann für die, wo das wollen. Wenn jetzt jemand einer wegen so die Besinnung eher will oder mal seine Ruhe und nicht ständig irgendwas, dann kann er hinter diese Zwischenwand und hat da auch wegen so den hinteren Teil, kann er dann seine Gedanken auch hängen oder was auch immer.
1: Dazu kommen die gotischen Spitzbögen und eine Geschichte, die für Heiner Fuchs weit über das Bauen hinausgeht. 5 Entwürfe hatten die Studenten erarbeitet, einer wurde ausgewählt. Und dann ging es raus aus dem Hörsaal und ran ans Holz.
2: Waren alle wahnsinnig engagiert und alle riesen. Ja, Freude geht, kann man gerade sagen, an dem Projekt. Auch mir natürlich, klar. Das war schon eine tolle Sache. Das hätte ich mir so nicht unbedingt vorgestellt, aber es ist tatsächlich so gewesen.
1: Auch die Studenten selbst waren mit Begeisterung dabei, denn diesmal blieb es nicht bei Zeichnungen und Modellen.
3: Dazu ist es eben auch einfach besonders, dass es jetzt das erste eigene Gebäude ist, das in Realität steht und das vielleicht noch über viele Jahrzehnte.
4: War ein super schönes Gefühl, dass man mal sieht, wie so ein Gebäude, das man geplant hat, tatsächlich gebaut wird. Dann auch noch, dass es eine Kapelle ist, ist was besonders Schönes, weil das ja einfach eine relativ seltene Bauform inzwischen ist. Und das einfach auch mal erleben zu dürfen, macht es einfach nochmal besonderer.
0: Noch fehlen ein paar Schindeln und die Kapelle steht auf einem Provisorium, bevor sie demnächst an ihren angestammten Platz kommt, zu einem Wegkreuz zwischen Dingelsdorf und Oberdorf. Im Oktober soll sie mit einem Gottesdienst offiziell eingeweiht werden.
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3: Sonnig und trocken ist es in der Nordosthälfte, sonst kommen von Süden her verbreitet Regen und ab und zu auch mal ein Gewitter dazu. Später lässt der Regen im Süden nach und es lockert auf. An den Alpen kann es aber nochmal kräftig krachen. Dazu liegen die Höchstwerte zwischen 17 und 26 Grad. Morgen gibt's in der Mitte öfter Wolken und vereinzelt Regen, sonst meist trocken, maximal um 28 Grad.
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4: Verkehrsmeldungen gibt es aktuell keine. Kommt gut an euer Ziel.
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5: Geblitzt wird auf der B27 bei Biesingen-Wessingen und auf der B312 im Eichtal auf Höhe Grötzingen steht ein Blitzer. In Reutlingen-Rommelsbach wird beim Tunnel an der Römerschanze geblitzt und in Gomaring steht ein Blitzer in der Engelhagstraße. In Metzingen wird in der Stuttgarter Straße geblitzt und ein letzter Blitzer steht in Münsingen in der Straße im Badestuhl.
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3: Mit Sebastian Fischer, guten Tag. Nach der Sommerpause beginnt zur Stunde eine zweitägige Klausur des Bundeskabinetts auf Schloss Neuhardenberg in Brandenburg. Vor der Regierung liegen wichtige Reformen, drei Landtagswahlen und politisch anspruchsvolle Wochen. Kanzler Merz sagte vorab:
4: Nehmen Sie das gute Wetter und die angenehmen Temperaturen auch als Beleg dafür, dass wir uns in einer guten Atmosphäre hier in Neuhardenberg im Kabinett treffen und dass die Bundesregierung insgesamt fest entschlossen ist, die Probleme anzupacken und soweit wir es in unserer Hand haben, sie auch zu lösen.
3: Bei der Klausur soll es vor allem um Reformen für mehr Wirtschaftswachstum gehen. Die deutsche Wirtschaft hat im Frühjahr etwas stärker zugelegt als zunächst erwartet und ist damit das dritte Quartal in Folge gewachsen. Haupttreiber bleiben die Exporte. Trotz anhaltender Belastungen durch hohe Energiepreise, Niedrigwasser und internationale Krisen sehen Ökonomen erste Anzeichen einer Erholung. Gleichzeitig steigt das Staatsdefizit deutlich, auch wegen milliardenschwerer Investitionen in Infrastruktur und Verteidigung. Unbekannte haben an der Bahnstrecke zwischen Backnang und Maubach am Sonntag mehrere Kabel durchtrennt und damit Störungen im Zugverkehr sowie bei Telefon- und Internetverbindungen ausgelöst. Die Polizei geht von Sabotage aus und ermittelt über den Staatsschutz. Die Täter verschafften sich offenbar Zugang zu einem Kabelschacht nahe der Gleise.
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5: Die Stadt Stuttgart will beim Vergabeverfahren für Zelte und Stände beim Cannstatter Volksfest mehr Transparenz. Hintergrund: Vor 2 Jahren wurde ein Mitarbeiter wegen Seilschaften und Korruption freigestellt. Jetzt gilt das Vier-Augen-Prinzip. Niemand kann mehr allein über die Vergabe entscheiden. Entschieden wird nach Bewertungskriterien wie Gestaltung der Fassade, Beleuchtung, Attraktivität und wie häufig der Beschicker schon beim Vasen dabei war. Walter Frevert, Neckaralb live in Stuttgart.
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6: Sonnig bis wolkig ist es. Im Nordosten bleibt es weiter trocken. Sonst kommt von Süden her immer mal Regen bis in die Mitte. Und Richtung Süden lässt das Ganze dann wieder nach. Später können an den Alpen und im Südwesten auch mal kräftige Gewitter aufziehen. Dazu Höchstwerte zwischen 17 und 26 Grad. Morgen oft sonnig und trocken, maximal bis nahe 30 Grad.
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7: Verkehrsmeldungen gibt es aktuell keine. Wir wünschen eine gute Fahrt.
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8: Geblitzt wird auf der B27 bei Biesingen-Wessingen und auf der B312 im Eichtal auf Höhe Grötzingen-Stettenblitzer. In Reutlingen-Rommelsbach wird beim Tunnel an der Römerschanze geblitzt und in Gomaringen-Stettenblitzer in der Engelhagstraße. In Metzingen wird in der Stuttgarter Straße geblitzt und ein letzter Blitzer steht in Münsingen in der Straße im Badestuhl.
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8: Hallöchen zusammen, ich bin Katharina Simon. 11 Uhr haben wir, sitzt ihr noch beim Frühstückstisch oder seid ihr schon in den Tag gestartet? Ich habe hier meinen Kaffee vor mir stehen, riecht wunderbar und jetzt genieße ich damit zusammen und mit euch zusammen Elton John und I Don't Wanna Go On With You Like.

0: Michael Schulte, Beautiful Reason. Wer gestern Nachmittag gemütlich draußen ein Stück Kuchen oder ein Eis genießen wollte, der hat es vielleicht gemerkt. Die Wespen, die sind gerade wieder ein bisschen hartnäckiger unterwegs. Durch den Regen sind sie ein bisschen abgeschwächt. Aber am Donnerstag könnte es wieder mehr werden. Kaum steht was Süßes auf dem Tisch, dann sind sie da. Und gefühlt fliegen sie einem auch direkt um die Nase. Das hat einen ziemlich einfachen Grund. Gerade Ende August, da geht den Wespen langsam die Nahrung aus. Die bisherige Nahrungsquelle fällt weg, dadurch, dass die Brut im Nest geschlüpft ist. Und jetzt heißt es für die Tiere auf Futtersuche gehen. Und unsere Kuchen, unsere Limo oder das Eis sind dann natürlich ziemlich interessant. Was hilft da? Nicht pusten und nicht wild um sich schlagen. Das kann die Tiere erst recht alarmieren. Eine Ablenkung ist zum Beispiel, eine Schale mit überreifen Weintrauben ein bisschen abseits vom Tisch hinzustellen. Das kann helfen. Also lieber die Wespen zum Buffet schicken, als selbst vom Kaffeetisch flüchten zu müssen.
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9: Sonnig bis wolkig ist es. Im Nordosten bleibt's weiter trocken. Sonst kommt von Süden her immer mal Regen bis in die Mitte. Und Richtung Süden lässt das Ganze dann wieder nach. Später können an den Alpen und im Südwesten auch mal kräftige Gewitter aufziehen. Dazu Höchstwerte zwischen 17 und 26 Grad. Morgen oft sonnig und trocken, maximal bis nahe 30 Grad.
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10: Verkehrsmeldungen gibt es aktuell keine. Wir wünschen eine gute Fahrt.
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11: Geblitzt wird auf der B27 bei Biesingen-Wessingen und auf der B312 im Eichtal auf Höhe Grötzingen steht ein Blitzer. In Reutlingen-Rommelsbach wird beim Tunnel an der Römerschanze geblitzt und in Gomaringen steht ein Blitzer in der Engelhagstraße. In Metzingen wird in der Stuttgarter Straße geblitzt und ein letzter Blitzer steht in Münsingen in der Straße im Badestuhl.
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3: Mit Sebastian Fischer, guten Tag. An der Bahnstrecke zwischen Backnang und Maubach sind am Sonntag offenbar gezielt Kabel durchtrennt worden. Die Polizei ermittelt wegen Sabotage und sucht jetzt nach Zeugen.
4: Dadurch kam es zu Verspätungen bei zahlreichen Zügen. Folgen hatte es aber auch für die Menschen in Backnang selbst. In dem Betonschacht, der entlang der Gleise verläuft, befinden sich Telefon- und Internetkabel. So waren zeitweise Telefon- und Internetverbindungen gestört. Nun hat sich der Staatsschutz der Sache angenommen und hofft jetzt auf Hinweise auf verdächtige Personen oder Fahrzeuge am vergangenen Sonntag. Rainer Pompe, Nachrichtenredaktion.
3: Vor Beginn der Kabinettsklausur in Neuhardenberg hat Bundeskanzler Merz angekündigt, dass die Bundesregierung Konsequenzen aus der Hitzewelle und Dürre dieses Sommers ziehen will. Die zuständigen Minister sollen dafür zunächst die aktuelle Lage bewerten. Deutschland müsse den Klimawandel weiter begrenzen und sich besser auf dessen Folgen einstellen. Strittig bleibt allerdings die Forderung der SPD, den Klimaschutz im Grundgesetz zu stärken. Der über 20 Jahre alte Kulthit von Hier an Blind der deutschen Band Wir sind Helden feiert ein überraschendes Comeback. Auf TikTok und Instagram stürmt der Song aktuell die Charts. Millionen Nutzer nutzen den nostalgischen Sound für kreative Videos, humorvolle Rückblicke und persönliche Geschichten. Der virale Hype katapultiert den Indie-Klassiker zurück ins Rampenlicht einer neuen Generation.
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5: Sesabek Tasli hat seine Bewerbung um den Bürgermeistersessel von Liechtenstein zurückgezogen. Offiziell nannte er keine Gründe. Im Ort wird aber über Ordnungswidrigkeiten getuschelt, die in seinem familiären Umfeld passiert sein sollen. Damit gibt es jetzt nur noch 4 Bewerber um die Nachfolge von Bürgermeister Peter Nussbaum, der nicht mehr antritt. Die Bewerbungsfrist läuft noch bis 21. September. Die Wahl ist am 18. Oktober. Walter Frevert, Neckaralb live in Liechtenstein.
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6: Sonnig bis wolkig ist es. Im Nordosten bleibt's weiter trocken. Sonst kommt von Süden her immer mal Regen bis in die Mitte. Und Richtung Süden lässt das Ganze dann wieder nach. Später können an den Alpen und im Südwesten auch mal kräftige Gewitter aufziehen. Dazu Höchstwerte zwischen 17 und 26 Grad. Morgen oft sonnig und trocken, maximal bis nahe 30 Grad.
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7: Auf der B28 Tübingen Richtung Reutlingen, Vorsicht. Zwischen der B27 Stuttgarter Straße und Kusterdingen steht ein kaputtes Auto auf dem rechten Fahrstreifen. Auf der B27 Tübingen Richtung Stuttgart liegt auf der Eichtalbrücke ein Spanngurt auf der Straße. Kommt gut an euer Ziel.
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8: Geblitzt wird auf der B27 bei Biesingen-Wessingen und auf der B312 im Eichtal auf Höhe Grötzingen steht ein Blitzer. In Reutlingen-Rommelsbach wird beim Tunnel an der Römerschanze geblitzt und in Gomaring steht ein Blitzer in der Engelhagstraße. In Metzingen wird in der Stuttgarter Straße geblitzt und ein letzter Blitzer steht in Münsingen in der Straße im Badestuhl.
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8: Dienstagmittag zwischen Neckar und Alb. Hallo zusammen, wir starten in die Stunde mit Bryan Adams und Please Forgive Me. 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

0: Train mit Drive-By, einfach gute Musik, war das hier bei Neckaralb Live. So klingt euer Dienstag. Und es gibt auch noch einiges an coolen Veranstaltungen. Lust auf einen Sommerabend zum Beispiel bei Musik und ein bisschen Elton John Feeling? Dann geht's heute zum Domäne Live Sommer nach Hechingen. Im Biergarten des Hofguts Domäne steht Eltonology auf der Bühne mit einer Tribute-Show voller Elton John Klassiker wie Rocketman, Your Song oder Benny and the Jets. Los geht's um 19.30 Uhr. Der Eintritt kostet 18 Euro. Und wer lieber Kunst statt Konzert möchte, in der Kunsthalle Tübingen läuft die Ausstellung Alex Katz Dancing with Reality. Zu sehen sind Werke des New Yorker Künstlers, von seinen bekannten Porträts und Partyszenen bis zu Natur- und Stadtansichten und neueren, expressiveren Arbeiten. Die Kunsthalle ist heute von 11 bis 18 Uhr geöffnet. Ich wünsche euch einen schönen Dienstag.
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8: Sonnig bis wolkig ist es, im Nordosten bleibt es weiter trocken, sonst kommt von Süden her immer mal Regen bis in die Mitte und Richtung Süden lässt das Ganze dann wieder nach. Später können an den Alpen und im Südwesten auch mal kräftige Gewitter aufziehen, dazu Höchstwerte zwischen 17 und 26 Grad. Morgen oft sonnig und trocken, maximal bis nahe 30 Grad.
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9: Auf der B28 Tübingen Richtung Reutlingen, Vorsicht, zwischen der B27 Stuttgarter Straße und Kusterdingen steht ein kaputtes Auto auf dem rechten Fahrstreifen. Auf der B27 Tübingen Richtung Stuttgart liegt auf der Eichtalbrücke ein Spanngurt auf der Straße. Kommt gut an euer Ziel.
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10: Geblitzt wird auf der B27 bei Biesingen-Wessingen und auf der B312 im Eichtal auf Höhe Grötzingen steht ein Blitzer. In Reutlingen-Rommelsbach wird beim Tunnel an der Römerschanze geblitzt und in Gomaringen steht ein Blitzer in der Engelhagstraße. In Metzingen wird in der Stuttgarter Straße geblitzt und ein letzter Blitzer steht in Münsingen in der Straße im Badestuhl.
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6: Mit Andreas Pantöfer. Guten Tag. Das Auto bleibt für die meisten von uns mit großem Abstand das wichtigste Verkehrsmittel. Das hat eine Umfrage des TÜV-Verbands unter mehr als 2500 Verbraucherinnen und Verbrauchern ergeben. Mehr als 80% der Befragten sind demnach mindestens einmal die Woche mit dem Auto unterwegs.
7: Rund 25% aller Befragten würden grundsätzlich E-Autos bevorzugen, wenn sie ein Fahrzeug kaufen müssten. Eine knappe Mehrheit ist übrigens dagegen, den Autoverkehr in den Zentren von Städten und Gemeinden zu beschränken. Immerhin 40% aber auch dafür. Und nach dem Autofahren ist zu Fuß gehen die beliebteste Fortbewegungsart, mit großem Vorsprung vor den Öffis und dem Fahrrad. Thomas Thonfeld, Nachrichtenredaktion.
6: Bei einem Teil der deutschen Wirtschaft geht's aufwärts, und zwar am Bau. Da gibt's mehr Umsatz, mehr Aufträge und mehr Beschäftigte im Vergleich zum letzten Sommer. Ein Plus von gut 11% beim Auftragseingang. Sowohl im Hochbau, der vom Wohnungsbau abhängt, als auch im Tiefbau. Die Branche profitiert dabei von den Milliardenausgaben des Bundes für Straßen und Schienen. Auch in Indonesien wüten zurzeit große Waldbrände und viele Bürger unterstützen die Feuerwehr beim Löschen. Das Video eines Helfers auf der Insel Borneo geht jetzt viral, denn der 17-Jährige löscht im Superman-Kostüm. Das gibt begeisterte Kommentare. Du bist wirklich ein echter Superheld, oder? Okay, jetzt wissen wir es. Superman kommt aus Indonesien.
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8: Die Polizei hat in Esslingen einen mutmaßlichen Drogendealer verhaftet. Der 22-Jährige war in einem Bus schwarz gefahren. Bei der Personenkontrolle fanden die Polizisten 100 verkaufsfertige Päckchen Marihuana und mehrere hundert Euro mutmaßliches Dealergeld bei ihm. Weitere Ermittlungen ergaben außerdem, dass sich der türkische Staatsbürger wohl illegal und ohne festen Wohnsitz in Deutschland aufhielt. Walter Frevert, Neckaralb live in Esslingen.
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9: Wechselhaft ist es gerade. Im Nordosten gibt's viel Sonne, in der Mitte regnet's teils länger und im Süden lässt der Regen langsam nach und es wird freundlicher. Später können an den Alpen und im Südwesten auch mal kräftige Gewitter aufziehen. Dazu liegen die Höchstwerte je nach Region zwischen 17 und 26 Grad. Morgen geht's oft sonnig und trocken weiter. Maximal sind dann 20 bis nahe 30 Grad drin.
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10: Aktuell gibt es keine Meldungen zwischen Neckar und Alb. Wir wünschen euch eine gute Fahrt.
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4: Geblitzt wird auf der Kreisstraße zwischen Rommelsbach und Altenburg, außerdem in Metzingen-Neuhausen in der Straße Insel. In Gomaringen steht ein Blitzer in der Thomas-Mann-Straße, in Münsingen-Riedheim in der Münsinger Straße und in Albstadt wird geblitzt. Einmal in Onstmettingen in der Nägele-Straße, in Albstadt-Teilfingen in der Jahnstraße und ein letzter Blitzer steht in Albstadt-Margrethausen in der Dorfstraße.
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4: Schönen Dienstagmittag euch. Ich bin Katharina Simon. Wir haben kurz nach eins. Na, wie laufen die Sommerferien so bei euch? Habt ihr frei und entspannt zu Hause oder seid ihr schon im Urlaub irgendwo? Vielleicht arbeitet ihr ja auch so wie ich. Schreibt mir gerne mal 07121 945 88 99.

0: Fastboy und Clock Clock liefern ab mit Born Again. Einfach gute Musik. Genauso klingt sie hier bei eurem Lieblingssender um 1:15. Und jetzt hat euer Leo noch einen kleinen Tipp für euch.
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2: Ihr kennt es vielleicht, hava, ihr habt ein paar Zimmerpflanzen daheim und die sind so ein bisschen staubig geworden über die letzten Sommermonate. Dann habe ich da einen Tipp, dass ihr die heute abstauben könnt, weil heute regnet's. Und wenn es regnet, dann ist die Luftfeuchtigkeit ein bisschen höher und dann sammelt sich der Staub ein bisschen ärger in den Luftmoleküle und fliegt durchs ganze Haus. Also nicht vergessen, wollt ihr die Zimmerpflanzen abstauben, dann tut das heute. Das wäre gescheit, es regnet, die Luftfeuchtigkeit ist hoch. Glaubt's mir, ihr lieben Leute, gell? Nicht vergessen.
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8: Wechselhaft ist es gerade. Im Nordosten gibt es viel Sonne, in der Mitte regnet es teils länger und im Süden lässt der Regen langsam nach und es wird freundlicher. Später können an den Alpen und im Südwesten auch mal kräftige Gewitter aufziehen. Dazu liegen die Höchstwerte je nach Region zwischen 17 und 26 Grad. Morgen geht's oft sonnig und trocken weiter. Maximal sind dann 20 bis nahe 30 Grad drin.
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9: Aktuell gibt es keine Meldungen zwischen Neckar und Alb. Wir wünschen euch eine gute Fahrt.
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10: Geblitzt wird auf der Kreisstraße zwischen Rommelsbach und Altenburg, außerdem in Metzingen-Neuhausen in der Straße Insel. In Gomaringen steht ein Blitzer in der Thomas-Mann-Straße, in Münsingen-Riedheim in der Münsinger Straße und in Albstadt wird geblitzt. Einmal in Onstmettingen in der Nägele-Straße, in Albstadt-Teilfingen in der Jahnstraße und ein letzter Blitzer steht in Albstadt-Margrethausen in der Dorfstraße.
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8: Mit Andreas Pantöfer. Guten Tag. Bus und Bahn kommen in Deutschland deutlich schlechter weg als gedacht. Nur jeder Fünfte nutzt sie mindestens einmal pro Woche. Damit liegt der öffentliche Nahverkehr in einer neuen TÜV-Studie gleich auf mit dem Fahrrad und weit hinter dem Zu-Fuß-Gehen mit 63%. Ganz vorne bleibt das Auto. Über 80% fahren mindestens einmal die Woche. Fast 9 von 10 Haushalten haben eins. Autofreie Innenstädte will deshalb die Mehrheit nicht. 54% lehnen Einschränkungen ab. Die Stimmung in der deutschen Wirtschaft hat sich im August weiter von den Folgen des Iran-Kriegs erholt. Das IFO-Geschäftsklima stieg noch einmal leicht an. Damit zeigt das wichtigste deutsche Konjunkturbarometer den 4. Monat in Folge nach oben. Wer klettert mitten am Tag eine Böschung runter, um an einem Bahnschacht Kabel durchzuschneiden? Vor dieser Frage steht gerade die Polizei in Backnang. Da haben Unbekannte am Sonntag mehrere Kabel an der Strecke Richtung Maubach gekappt. Die Folge? Züge blieben stehen und in Teilen der 38.000 Einwohnerstadt fielen Internet und Telefon aus. Die Bahn merkte das über eine Fehlermeldung. Das System zeigte plötzlich Gleise als besetzt an, obwohl da gar kein Zug stand. Bauarbeiten gab es an der Stelle keine, deshalb ermittelt jetzt der Staatsschutz wegen Sabotage. Gesucht werden Zeugen, die in der Nähe verdächtige Leute oder Fahrzeuge gesehen haben.
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9: Im Reutlinger Tierheim wird der Platz für Katzen knapp. Im Moment sind dort über 80 Katzen untergebracht. Auch Ausweichquartiere in Vorräumen und einem Notdienstzimmer sind voll. Deshalb müssen teilweise Katzen zusammengesetzt werden, die sich nicht verstehen. Es gibt Krankheiten und Verletzungen. Einen Aufnahmestopp will das Tierheim aber trotzdem nicht verhängen. Man hofft, dass nach den Ferien ein paar Katzen abgegeben werden können. Walter Frevert, Neckaralb live in Reutlingen.
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10: Wechselhaft ist es gerade. Im Nordosten gibt's viel Sonne, in der Mitte regnet's teils länger und im Süden lässt der Regen langsam nach und es wird freundlicher. Später können an den Alpen und im Südwesten auch mal kräftige Gewitter aufziehen. Dazu liegen die Höchstwerte je nach Region zwischen 17 und 26 Grad. Morgen geht's oft sonnig und trocken weiter. Maximal sind dann 20 bis nahe 30 Grad drin.
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11: Aktuell gibt es keine Meldungen zwischen Neckar und Alb. Wir wünschen euch eine gute Fahrt.
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13: Geblitzt wird auf der Kreisstraße zwischen Rommelsbach und Altenburg, außerdem in Metzingen-Neuhausen in der Straße Insel. In Gomaring steht ein Blitzer in der Thomas-Mann-Straße, in Münsingen-Riedheim in der Münsinger Straße und in Albstadt wird geblitzt. Einmal in Onstmettingen in der Nägele-Straße, in Albstadt-Teilfingen in der Jahnstraße und ein letzter Blitzer steht in Albstadt-Margrethausen in der Dorfstraße.
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13: Am Mikro bin ich, Katharina Simon. Hallo zusammen, einen schönen Dienstag wünsche ich euch.

0: Emily Sandé und Next to Me war das. Einfach gute Musik hier bei eurem Lieblingssender.
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2: Günther?
3: Ja, grüß Gott, Stadtverwaltung Heidenheim, Abteilung Baurecht und Denkmalschutz. Mein Name ist Kogel.
2: Herr Kogel, grüß Gott.
3: Herr Günther, es geht um Ihre Dachaufbauten, speziell hier um den Wetterhahn auf Ihrem Dach. Wir sind also durch Anwohner darauf aufmerksam gemacht worden, die sich dadurch nächtliche Quietschgeräusche gestört fühlen. Und jetzt ist ein Beamter der Sache durch eine Ortsbesichtigung auf den Grund gegangen.
2: Ja.
3: Und da wurden zwei weitere Beanstandungen festgestellt, die zu der Auflage führen, dass ein Aufbau dieses Abbaus angeordnet werden muss.
2: Der Dachhahn, der Wetterhahn soll quietschen?
3: Das ist schon nicht das Wesentliche.
2: Ja, was haben Sie noch?
3: Zum Beispiel dieser goldene Anstrich. Und es gibt bei Sonneneinstrahlung ein erhebliches Verkehrsrisiko durch Blendgefahr.
2: Ja. Bin ich sprachlos. Das ist alles.
3: Außerdem ist es baurechtlich nicht haltbar, weil der Aufbau höher als der Schornstein ist.
2: Gut. Also Quietschgeräusche, das ist also an den Haaren herbeigezogen, das ist hundertprozentig so. Blenden, verkehrstechnisch gesehen, das halte ich an den Haaren herbeigezogen. Und Baurecht, da haben Sie recht. War mir aber nicht bekannt, dass man für sowas eine Genehmigung holen muss. Und warum der jetzt höher sein muss, oder warum der Kamin höher sein muss, wie dieser Wetterhahn, das entzieht sich meiner Kenntnis.
3: Wissen Sie, wenn ich auch sehen könnte, dass es einen Sinn macht, ja? Also wenn dieser Wetterhahn da oben, sagen wir mal, stündlich irgendwie Kikeriki macht oder Kuckuck oder so, dann könnte ich da vielleicht noch regionalen erhaltungswürdigen Kulturschutz geltend machen. Ja? Dann wäre das hättesten Sinn.
2: Ja, aber Sie überlegen Sie mal, was Sie mir vorschlagen. Der eine, der regt sich über Quietschen, angebliches Quietschen auf, und Sie sagen mir, ich darf ihn drauflassen, wenn der ein Viertel oder eine halbe oder eine Stunde Kikeriki macht. Überlegen Sie mal, was das für ein Widerspruch ist. Ding, sind Sie so gut und schreiben Sie mit mir das bitte auch mit rein, ja, dass Sie unter diesen Umständen das Ding drauflassen oder mir eine Ausnahmegenehmigung geben oder wie auch immer das Ding tituliert wird. Ja, da mache ich mir Gedanken drüber. Sie,
3: ja.
2: Das ist eine tolle Idee.
3: Freut mich, Herr Günther, ja,
2: und
3: dass wir das Ganze ein bisschen auch öffentlich machen, würde ich vorschlagen, wir übertragen das ganze Gespräch im Radio, weil hier ist nämlich der Telefoncheck.
2: Toll reingelegt. Einwandfrei. Absolut.
3: Klar. Schönen Tag.
2: War eine tolle Sache. Dankeschön, ja. Ihnen auch. Ade.
3: Tschüss.
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9: Wechselhaft ist es gerade. Im Nordosten gibt's viel Sonne, in der Mitte regnet's teils länger und im Süden lässt der Regen langsam nach und es wird freundlicher. Später können an den Alpen und im Südwesten auch mal kräftige Gewitter aufziehen. Dazu liegen die Höchstwerte je nach Region zwischen 17 und 26 Grad. Morgen geht's oft sonnig und trocken weiter. Maximal sind dann 20 bis nahe 30 Grad drin.
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10: Aktuell gibt es keine Meldungen zwischen Neckar und Alb. Wir wünschen euch eine gute Fahrt.
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11: Geblitzt wird auf der Kreisstraße zwischen Rommelsbach und Altenburg, außerdem in Metzingen-Neuhausen in der Straße Insel. In Gomaringen steht ein Blitzer in der Thomas-Mann-Straße, in Münsingen-Riedheim in der Münsinger Straße und in Albstadt wird geblitzt. Einmal in Onstmettingen in der Nägele-Straße, in Albstadt-Teilfingen in der Jahnstraße und ein letzter Blitzer steht in Albstadt-Margrethausen in der Dorfstraße.
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13: Mit Andreas Pantöfer. Guten Tag. Das Auto bleibt in Deutschland mit großem Abstand das wichtigste Verkehrsmittel. Das zeigt eine neue Studie des TÜV-Verbands. Über 80% der Befragten sitzen mindestens einmal pro Woche hinterm Steuer. In 88% der Haushalte steht ein eigenes Auto. Auf Platz 2 kommt übrigens etwas, womit man nicht rechnet, zu Fuß gehen mit 63%. Bus und Bahn nutzt dagegen nur jeder Fünfte einmal die Woche, genauso viele wie das Fahrrad. Und wenn es um Einschränkungen für Autos in den Innenstädten geht, da ist eine knappe Mehrheit dagegen. Je kleiner der Ort, desto größer die Ablehnung. Bei einem Teil der deutschen Wirtschaft geht's aufwärts, und zwar am Bau. Da gibt's mehr Umsatz, mehr Aufträge und mehr Beschäftigte im Vergleich zum letzten Sommer. Ein Plus von gut 11% beim Auftragseingang. Sowohl im Hochbau, der vom Wohnungsbau abhängt, als auch im Tiefbau. Die Baubranche profitiert dabei von den Milliardenausgaben des Bundes für Straßen und Schienen. Ein Blumenstrauß, den man aufessen kann. Damit geht gerade eine Konditorin aus Sachsen auf Social Media durch die Decke. Sophie baut Cupcakes und Buttercremesträuße, die aussehen wie echte Blumen, Blüte für Blüte. In den Kommentaren auf Insta und Facebook schreiben viele, das sei viel zu schade zum Essen. Diskutiert wird vor allem eins, wie so etwas den Postweg überstehen soll. Sophie hat das Problem aber gelöst und will die Sträuße ab nächstem Monat deutschlandweit verschicken.
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14: Mit 91 Jahren steht Walter Betz in Tübingen noch immer als Tennistrainer auf dem Platz und ans Aufhören denkt er nicht. Seit 75 Jahren ist er Mitglied im Tennisclub. Viele seiner Schüler kommen auf Empfehlung und bleiben. Sein Geheimnis, der richtige Ton und ein gutes Gespräch mit dem Gegenüber. Im Netz wird der 91-Jährige für seine Leidenschaft und Fitness gefeiert. Karin Rothau, Neckaralb live in Tübingen.
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15: Viele Wolken gibt es heute Nachmittag und von Süden her kommt verbreitet Regen bis in die Mitte. Ganz im Süden lässt der Regen später nach. An den Alpen sind am Abend auch mal kräftige Gewitter drin. Dazu liegen die Werte, je nach Regen, bei 17 bis 26 Grad. Morgen oft trocken mit Sonne und Wolken, maximal nahe 30 Grad.
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16: Im Kreis Reutlingen, Vorsicht, auf der Straße zwischen dem Abzweig nach Fauserhöhe und Steingebronn sind Tiere auf der Fahrbahn. Wir wünschen eine gute Fahrt.
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17: Geblitzt wird auf der Kreisstraße zwischen Rommelsbach und Altenburg, außerdem in Metzingen-Neuhausen in der Straße Insel. In Gomaringen steht ein Blitzer in der Thomas-Mann-Straße, in Münsingen-Riedheim in der Münsinger Straße und in Albstadt wird geblitzt. Einmal in Onstmettingen in der Nägele-Straße, in Albstadt-Teilfingen in der Jahnstraße und ein letzter Blitzer steht in Albstadt-Margrethausen in der Dorfstraße.
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6: Viele Wolken gibt es heute Nachmittag und von Süden her kommt verbreitet Regen bis in die Mitte. Ganz im Süden lässt der Regen später nach. An den Alpen sind am Abend auch mal kräftige Gewitter drin. Dazu liegen die Werte, je nach Regen, bei 17 bis 26 Grad. Morgen oft trocken mit Sonne und Wolken, maximal nahe 30 Grad.
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7: Im Kreis Reutlingen, Vorsicht, auf der Straße zwischen dem Abzweig nach Fauserhöhe und Steingebronn sind Tiere auf der Fahrbahn. Wir wünschen eine gute Fahrt.
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8: Geblitzt wird auf der Kreisstraße zwischen Rommelsbach und Altenburg, außerdem in Kirchentellensfurt in der Reutlinger Straße. In Liechtenstein-Unterhausen steht ein Blitzer in der Holzefinger Straße und in Rottenburg wird in 2 Straßen geblitzt. Einmal in der Poststraße und in der Graf-Benzel-Straße steht ein Blitzer. In Albstadt-Teilfingen wird in der Jahnstraße geblitzt.
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6: Mit Andreas Pantöfer. Guten Tag. Das Auto bleibt für die meisten von uns mit großem Abstand das wichtigste Verkehrsmittel. Das hat eine Umfrage des TÜV-Verbands unter mehr als 2500 Verbraucherinnen und Verbrauchern ergeben. Mehr als 80% der Befragten sind demnach mindestens einmal die Woche mit dem Auto unterwegs.
7: Rund 25% aller Befragten würden grundsätzlich E-Autos bevorzugen, wenn sie ein Fahrzeug kaufen müssten. Eine knappe Mehrheit ist übrigens dagegen, den Autoverkehr in den Zentren von Städten und Gemeinden zu beschränken. Immerhin 40% aber auch dafür. Und nach dem Autofahren ist zu Fuß gehen die beliebteste Fortbewegungsart, mit großem Vorsprung vor den Öffis und dem Fahrrad. Thomas Thonfeld, Nachrichtenredaktion.
6: Die Stimmung in der deutschen Wirtschaft hat sich im August weiter von den Folgen des Iran-Kriegs erholt. Das IFO-Geschäftsklima stieg nochmal leicht an. Damit zeigt das wichtigste deutsche Konjunkturbarometer den vierten Monat in Folge nach oben. An der Bahnstrecke bei Backnang haben Unbekannte mehrere Kabel durchtrennt und damit nicht nur den Zugverkehr lahmgelegt, sondern auch Internet und Telefon in Teilen der Stadt. Die Polizei geht von Absicht aus, der Staatsschutz ermittelt wegen Sabotage. Wer dahinter steckt und warum, ist völlig offen. Repariert wurde in der Nacht, die Züge fahren inzwischen wieder normal.
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8: Die Stadt Stuttgart will beim Vergabeverfahren für Zelte und Stände beim Cannstatter Volksfest mehr Transparenz. Hintergrund: Vor 2 Jahren wurde ein Mitarbeiter wegen Seilschaften und Korruption freigestellt. Jetzt gilt das Vier-Augen-Prinzip. Niemand kann mehr allein über die Vergabe entscheiden. Entschieden wird nach Bewertungskriterien wie Gestaltung der Fassade, Beleuchtung, Attraktivität und wie häufig der Beschicker schon beim Vasen dabei war. Walter Frevert, Neckaralb live in Stuttgart.
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9: Viele Wolken gibt es heute Nachmittag und von Süden her kommt verbreitet Regen bis in die Mitte. Ganz im Süden lässt der Regen später nach. An den Alpen sind am Abend auch mal kräftige Gewitter drin. Dazu liegen die Werte, je nach Regen, bei 17 bis 26 Grad. Morgen oft trocken mit Sonne und Wolken, maximal nahe 30 Grad.
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10: Auf der A81 singen Richtung Stuttgart. Vorsicht, zwischen Empfingen und dem Rastplatz Hirtenhaus liegen Fahrzeugteile auf der Autobahn. Auf der A8 München Richtung Stuttgart, zwischen Stuttgart-Pliningen und Stuttgart-Flughafen-Messe steht ein kaputtes Auto auf der rechten Spur. Kommt gut an euer Ziel.
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11: Geblitzt wird auf der Kreisstraße zwischen Rommelsbach und Altenburg, außerdem in Kirchentellensfurt in der Reutlinger Straße. In Lichtenstein-Unterhausen steht ein Blitzer in der Holzefinger Straße und in Rottenburg wird in 2 Straßen geblitzt. Einmal in der Poststraße und in der Graf-Benzel-Straße steht ein Blitzer. In Albstadt-Teilfingen wird in der Jahnstraße geblitzt.
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1: Wie kann ich mein pubertierendes Kind überreden, das Handy mal wegzulegen und sich mit an den Esstisch zu setzen? Lektion 1. Vermeide möchte gern Jugendsprache. Das klappt als Erwachsener nie.
2: Ey Champ, ich fänd's mega nice, wenn du dein Phone mal ablegst und mit uns futterst, Bro.
1: Nee, lieber nicht. Lektion 2. Vermeide auch die allzu kindliche Art. Da fühlt sich der Teenie nicht ernst genommen.
3: Jetzt legst du mal fein das Handy hinweg und dann setz dich mit ans Tischchen. Happa happa machen.
1: Lektion 3. Vermeide auch die ganz altmodische Art.
4: Hinfort mit dem schnurlosen Telefon und ab an die reich gedeckte Tafel.
1: Die einzig funktionierende Methode, Lektion 4. Sage gar nichts. Warte, bis dein Kind irgendwann Hunger bekommt. Oder bis die Pubertät vorbei ist.
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8: Viele Wolken gibt es heute Nachmittag und von Süden her kommt verbreitet Regen bis in die Mitte. Ganz im Süden lässt der Regen später nach. An den Alpen sind am Abend auch mal kräftige Gewitter drin. Dazu liegen die Werte, je nach Regen, bei 17 bis 26 Grad. Morgen oft trocken mit Sonne und Wolken, maximal nahe 30 Grad.
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9: Auf der A81 singen Richtung Stuttgart Vorsicht. Zwischen Empfingen und dem Rastplatz Hirtenhaus liegen Fahrzeugteile auf der Autobahn. Auf der A8 München Richtung Stuttgart zwischen Stuttgart-Pliningen und Stuttgart-Flughafen-Messe steht ein kaputtes Auto auf der rechten Spur. Kommt gut an euer Ziel.
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10: Geblitzt wird auf der Kreisstraße zwischen Rommelsbach und Altenburg, außerdem in Kirchentellensfurt in der Reutlinger Straße. In Liechtenstein-Unterhausen steht ein Blitzer in der Holzelfinger Straße und in Rottenburg wird in zwei Straßen geblitzt. Einmal in der Poststraße und in der Graf-Benzel-Straße steht ein Blitzer. In Albstadt-Teilfingen wird in der Jahnstraße geblitzt.
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8: Mit Andreas Pantyffer. Guten Tag. Die Bundesregierung plant eine Zuckersteuer. Aber wie genau soll die aussehen? Darüber zeichnet sich Streit ab. Es gibt Medienberichten zufolge Pläne, dass die Steuer mehr Produkte betreffen könnte als gedacht.
9: Im Papier aus dem Finanzministerium geht es neben zuckerhaltigen Limonaden auch um Getränke mit Süßungsmitteln, etwa Cola Zero, oder auch um Säfte, Milchgetränke, Eistees, Biermischgetränke, Haferdrinks und Fertigkaffees. Sie sollen der Zuckersteuer unterworfen werden, nicht nur, wie es heißt, um die Menschen zu gesünderer Ernährung zu bewegen, sondern ausdrücklich auch, um mehr Einnahmen für den Haushalt zu generieren. Ronny Tochau, Nachrichtenredaktion.
8: In München sollen Fahrgäste künftig in Autos ohne menschliche Fahrer einsteigen können. Die Google-Schwesterfirma Waymo plant, Ende 2027 in der Landeshauptstadt einen regulären Fahrdienst für die Öffentlichkeit in Betrieb zu nehmen. München wird damit die erste Stadt des Anbieters innerhalb der Europäischen Union. Schon in den kommenden Wochen sollen die ersten Fahrzeuge auf den Straßen dort zu sehen sein. In dieser Erprobungsphase werden die Wagen das Straßennetz erfassen und noch von geschultem Fachpersonal am Steuer gelenkt. Ein Blumenstrauß, den man essen kann. Damit geht gerade eine Konditorin aus Sachsen auf Social Media durch die Decke. Sophie baut Cupcakes und Buttercremesträuße, die aussehen wie echte Blumen, Blüte für Blüte. In den Kommentaren auf Insta und Facebook schreiben viele, das sei viel zu schade zum Essen. Diskutiert wird vor allem eins, wie so etwas den Postweg überstehen soll. Sophie hat das Problem aber gelöst und will die Sträuße ab nächstem Monat deutschlandweit verschicken.
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10: Sesabek Tasli hat seine Bewerbung um den Bürgermeistersessel von Liechtenstein zurückgezogen. Offiziell nannte er keine Gründe. Im Ort wird aber über Ordnungswidrigkeiten getuschelt, die in seinem familiären Umfeld passiert sein sollen. Damit gibt es jetzt nur noch 4 Bewerber um die Nachfolge von Bürgermeister Peter Nussbaum, der nicht mehr antritt. Die Bewerbungsfrist läuft noch bis 21. September. Die Wahl ist am 18. Oktober. Walter Frevert, Neckaralb live in Liechtenstein.
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11: Sonnig und trocken ist es in Teilen gerade noch. Sonst gibt es von Süden her ziemlich verbreitet Regen bis rauf in die Mitte. Und ganz im Süden lockert das schon wieder auf. Dazu liegen die aktuellen Werte, je nach Wetter, zwischen 17 und 26 Grad. Und in den Alpen kann später auch mal ein kräftiges Gewitter dabei sein. Morgen bleibt es meist freundlich und trocken, bei maximal um die 30 Grad.
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12: Auf der B464 Reutlingen Richtung Böblingen. Vorsicht, zwischen Holzgerlingen und Böblingen-Hulb steht ein kaputtes Auto auf der linken Spur. Wir wünschen euch eine gute Fahrt.
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13: Geblitzt wird auf der Kreisstraße zwischen Rommelsbach und Altenburg. Außerdem in Kirchentellensfurt in der Reutlinger Straße. In Liechtenstein-Unterhausen steht ein Blitzer in der Holzelfinger Straße. Und in Rottenburg wird in 2 Straßen geblitzt. Einmal in der Poststraße und in der Graf-Benzel-Straße steht ein Blitzer. In Albstadt-Teilfingen wird in der Jahnstraße geblitzt.
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3: Sonnig und trocken ist es in Teilen gerade noch. Sonst gibt es von Süden her ziemlich verbreitet Regen bis rauf in die Mitte. Und ganz im Süden lockert das schon wieder auf. Dazu liegen die aktuellen Werte, je nach Wetter, zwischen 17 und 26 Grad. Und in den Alpen kann später auch mal ein kräftiges Gewitter dabei sein. Morgen bleibt es meist freundlich und trocken, bei maximal um die 30 Grad.
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4: Auf der B464 Reutlingen Richtung Böblingen. Vorsicht, zwischen Holzgerlingen und Böblingen-Hulb steht ein kaputtes Auto auf der linken Spur. Wir wünschen euch eine gute Fahrt.
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5: Geblitzt wird auf der Kreisstraße zwischen Rommelsbach und Altenburg, außerdem in Kirchentellensfurt in der Reutlinger Straße. In Lichtenstein-Unterhausen steht ein Blitzer in der Holzelfinger Straße und in Rottenburg wird in zwei Straßen geblitzt. Einmal in der Poststraße und in der Graf-Benzel-Straße steht ein Blitzer. In Albstadt-Teilfingen wird in der Jahnstraße geblitzt.
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1: Mit Andreas Pantöfer. Guten Abend. In der Bundesregierung zeichnet sich ein Streit darüber ab, wie die neue Zuckersteuer aussehen soll. Es gibt wohl Pläne, dass die Steuer mehr Produkte betreffen könnte als gedacht. Und dazu kommt Widerspruch vom Agrarministerium. Aus dem Papier des Finanzministeriums geht hervor, dass neben Limonaden unter anderem auch Säfte besteuert werden könnten, Milchgetränke, Eistees, Biermischgetränke, Haferdrinks und Fertigkaffees. Konkret ist die Rede von Getränken mit Zucker und oder Süßungsmitteln. Nicht betroffen wären nur 100%ige Fruchtsäfte oder reine Milch. Waymo, die Google-Schwesterfirma, bringt autonome Taxis nach München. Zwar erst Ende nächsten Jahres, aber schon bald sollen die ersten Testwagen fahren. München ist damit die erste Stadt in der EU, in der dieser fahrerlose Fahrdienst angeboten wird. Die Deutsche Bahn gibt im ersten Halbjahr wieder kein gutes Bild ab. Fast jeder 12. Fernzug ist ganz oder zumindest auf einem Teil der Strecke ausgefallen. Als einen Grund nennt die Bahn unter anderem den Wintereinbruch im Januar und die Hitze im Juni.
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2: Die Polizei hat in Albstadt einen mutmaßlichen Drogendealer festgenommen. In der Wohnung des 32-Jährigen fanden die Beamten jeweils mehrere hundert Gramm Kokain, Amphetamin, Haschisch und Marihuana. Dazu mehrere Messer und eine Schreckschusswaffe. Der Mann sitzt jetzt in U-Haft. Walter Frevert, Neckaralb live in Albstadt.
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3: Viele Wolken und verbreitet Regen gibt es heute Abend und in den Alpen kann auch mal ein kräftiges Gewitter aufziehen. In der Nacht wird der Regen insgesamt weniger, ab und zu sind aber noch Schauer dabei. Die Tiefstwerte liegen zwischen 17 und 10 Grad. Morgen ziehen die letzten Regenwolken nach Osten ab, sonst bleibt es meist trocken und es wird noch einmal warm mit maximal nahe 30 Grad.
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4: Auf der A81 Singen Richtung Stuttgart. Vorsicht, zwischen Empfingen und dem Rastplatz Hirtenhaus ist nach einem Unfall die rechte Spur gesperrt. Wir wünschen eine gute Fahrt.
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9: Viele Wolken und verbreitet Regen gibt es heute Abend und in den Alpen kann auch mal ein kräftiges Gewitter aufziehen. In der Nacht wird der Regen insgesamt weniger, ab und zu sind aber noch Schauer dabei. Die Tiefstwerte liegen zwischen 17 und 10 Grad. Morgen ziehen die letzten Regenwolken nach Osten ab, sonst bleibt es meist trocken und es wird noch einmal warm mit maximal nahe 30 Grad.
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10: Auf der A81 singen Richtung Stuttgart. Vorsicht, zwischen Empfingen und dem Rastplatz Hirtenhaus ist nach einem Unfall die rechte Spur gesperrt. Wir wünschen eine gute Fahrt.
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2: Im Studio Imme Kasten. Schönen guten Abend. Bei der Kabinettsklausur der Bundesregierung ist zum Auftakt die Stärkung der Wirtschaft das große Thema gewesen. Die Koalition hat sich dazu auch mit Spitzenvertretern der Branche getroffen. In den kommenden Monaten sollen die Weichen für mehr Wachstum gestellt werden und das in allen Bereichen, heißt es. Normen und Vorschriften sind wichtig und richtig, sagt etwa Bundesbauministerin Verena Huberts.
3: Aber ich glaube, wenn man mal so ein bisschen ins eigene Leben reinschaut, gerade in das Baugewerbe, dann merken wir haben es auch ein Stück weit übertrieben. Technische Anforderungen, die immer weiter steigen, mit einhergehend die Baukosten. Dieser Weg der Überstandardisierung, den müssen wir mal uns anschauen und vielleicht auch ein Stück weit wieder zurückdrehen.
2: Die Menschen in Deutschland verbringen ihre Freizeit immer öfter digital. Social Media, Musik hören und Gaming gehören zu den Aktivitäten, die in den letzten 10 Jahren deutlich an Beliebtheit dazugewonnen haben. Das zeigt der neue Freizeitmonitor. Zukunftsforscher Ulrich Reinhardt sagt im ZDF.
4: Freizeit ist natürlich immer wirklich das, was uns gut tut. Insofern, glaube ich, werden viele Aktivitäten eine Konstanz behalten. Einfach chillen, nichts tun, faulenzen, natürlich sich auch unterhalten lassen, sich informieren. Das werden Aktivitäten sein, die auch in Zukunft gefragt sind. Ich glaube so ein Stück weit an eine Renaissance des Sozialen. Also lieber wollen wir doch unsere Freizeit mit anderen verbringen als alleine.
2: Die geplante Zuckersteuer fällt wohl deutlich umfangreicher aus als bisher gedacht. Laut Medienberichten soll sie auch für Zero-Getränke, Fruchtsäfte aus Konzentraten und alkoholfreies Bier gelten. Die Zuckersteuer soll ab kommendem Jahr erhoben werden, um den hohen Zuckerkonsum zu senken. Dazu kommen die Millioneneinnahmen für den Staat. In Köln schlagen ab heute Abend wieder die Herzen von Computerspielfans höher. Die Gamescom startet mit ihrer Eröffnungsshow. Richtig los geht's fürs breite Publikum am Donnerstag. Rund 1600 Aussteller präsentieren die neuesten Spiele und Trends. Bis zu 350.000 Besucher werden erwartet.
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5: Viele Wolken und verbreitet Regen gibt es heute Abend und in den Alpen kann auch mal ein kräftiges Gewitter aufziehen. In der Nacht wird der Regen insgesamt weniger, ab und zu sind aber noch Schauer dabei. Die Tiefstwerte liegen zwischen 17 und 10 Grad. Morgen ziehen die letzten Regenwolken nach Osten ab, sonst bleibt es meist trocken und es wird noch einmal warm mit maximal nahe 30 Grad.
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6: Auf der A81 Singen Richtung Stuttgart. Vorsicht, zwischen Empfingen und dem Rastplatz Hirtenhaus ist nach einem Unfall die rechte Spur gesperrt. Wir wünschen eine gute Fahrt.
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4: Viele Wolken und verbreitet Regen gibt es heute Abend und in den Alpen kann auch mal ein kräftiges Gewitter aufziehen. In der Nacht wird der Regen insgesamt weniger, ab und zu sind aber noch Schauer dabei. Die Tiefstwerte liegen zwischen 17 und 10 Grad. Morgen ziehen die letzten Regenwolken nach Osten ab, sonst bleibt es meist trocken und es wird noch einmal warm mit maximal nahe 30 Grad.
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5: Auf der A81 singen Richtung Stuttgart. Vorsicht, zwischen Empfingen und dem Rastplatz Hirtenhaus ist nach einem Unfall die rechte Spur gesperrt. Wir wünschen eine gute Fahrt.
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1: Im Studio Imme Karsten. Schönen guten Abend. Die geplante Zuckersteuer fällt wohl deutlich umfangreicher aus als bisher gedacht. Laut Medienberichten trifft es eine ganze Palette an Getränken, darunter auch Zero-Varianten.

0: Fruchtsäfte aus Konzentraten oder auch alkoholfreies Bier. Mehr dazu von Philipp Nützig.
1: Finanzminister Klingbeil sagte bei NTV, dass die ganze Bundesregierung hinter den Plänen zur Ausweitung stehe. Um welche Getränke es sich genau handelt, sei aber noch vertraulich. Die Bundesregierung erhofft sich von der Steuer, dass der Zuckerkonsum in der Bevölkerung sinkt. Gleichzeitig winken aber auch zusätzliche Steuereinnahmen, die den klammen Krankenkassen zugutekommen sollen.
0: Mit viel Druck auf dem Kessel ist die Bundesregierung zu ihrer Kabinettsklausur zusammengekommen. Hauptthema ist die angespannte wirtschaftliche Lage. Union und SPD wollen jetzt schnell die angeschobenen Reformen umsetzen. Und da geht's unter anderem um mehr Wettbewerbsfähigkeit und weniger Bürokratie. Bundesforschungsministerin Dorothee Bär.
2: Wir haben in Deutschland wahnsinnig viele schlummernde Potenziale, die wir heben wollen. Letzte positive Zahl, der Aufwärtstrend auch bei den Start-up-Zahlen gibt ganz große Hoffnung. Den Trend wollen wir weiter unterstützen, auch durch eine Innovationsfreiheitsoffensive. Das heißt konsequent weniger Förderbürokratie, dafür mehr Drive bei dem Transfer von der Forschung direkt in die Praxis.
0: Digitale Medien bestimmen die Freizeit der Deutschen. Im Freizeitmonitor landet alles rund ums Internet, Smartphone, Fernsehen und Musik hören auf den Spitzenplätzen. Aber auch Chillen und Sport sind hoch im Kurs. Über die Hälfte der Befragten wird regelmäßig sportlich aktiv. Der Handelsstreit zwischen Kanada und den USA eskaliert weiter. Die kanadische Regierung hat jetzt Vergeltungszölle im Wert von 20 Milliarden Dollar angekündigt. Am Wochenende waren Verhandlungen zwischen den USA und Kanada gescheitert. Daraufhin verhängten die USA Strafzölle gegen den Nachbarn. In Japan gehen immer mehr Unternehmen ungewöhnlich mit der Hitze um. Seit April wurden 300 Exemplare einer Art Kühlschrank für Menschen verkauft. Die Kabine mit der Größe einer Telefonzelle wird unter anderem auf Baustellen eingesetzt.
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4: Viele Wolken und verbreitet Regen gibt es heute Abend und in den Alpen kann auch mal ein kräftiges Gewitter aufziehen. In der Nacht wird der Regen insgesamt weniger, ab und zu sind aber noch Schauer dabei. Die Tiefstwerte liegen zwischen 17 und 10 Grad. Morgen ziehen die letzten Regenwolken nach Osten ab, sonst bleibt es meist trocken und es wird noch einmal warm mit maximal nahe 30 Grad.
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5: Auf der A81 singen Richtung Stuttgart. Vorsicht, zwischen Empfingen und dem Rastplatz Hirtenhaus ist nach einem Unfall die rechte Spur gesperrt. Wir wünschen eine gute Fahrt.
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1: Viele Wolken und verbreitet Regen gibt es heute Abend und in den Alpen kann auch mal ein kräftiges Gewitter aufziehen. In der Nacht wird der Regen insgesamt weniger, ab und zu sind aber noch Schauer dabei. Die Tiefstwerte liegen zwischen 17 und 10 Grad. Morgen ziehen die letzten Regenwolken nach Osten ab, sonst bleibt es meist trocken und es wird noch einmal warm mit maximal nahe 30 Grad.
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2: Auf der A81 Singen Richtung Stuttgart. Vorsicht, zwischen Empfingen und dem Rastplatz Hirtenhaus ist nach einem Unfall die rechte Spur gesperrt. Wir wünschen eine gute Fahrt.
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1: Im Studio Imme Karsten. Schönen guten Abend. Die geplante Zuckersteuer fällt wohl deutlich umfangreicher aus als bisher gedacht. Laut Medienberichten trifft es eine ganze Palette an Getränken, darunter auch Zero-Varianten, Fruchtsäfte aus Konzentraten oder auch alkoholfreies Bier. Mehr dazu von Philipp Nützig.
2: Finanzminister Klingbeil sagte bei NTV, dass die ganze Bundesregierung hinter

0: den Plänen zur Ausweitung stehe. Um welche Getränke es sich genau handelt, sei aber noch vertraulich. Die Bundesregierung erhofft sich von der Steuer, dass der Zuckerkonsum in der Bevölkerung sinkt. Gleichzeitig winken aber auch zusätzliche Steuereinnahmen, die den klammen Krankenkassen zugutekommen sollen.
1: Mit viel Druck auf dem Kessel ist die Bundesregierung zu ihrer Kabinettsklausur zusammengekommen. Hauptthema ist die angespannte wirtschaftliche Lage. Union und SPD wollen jetzt schnell die angeschobenen Reformen umsetzen. Und da geht's unter anderem um mehr Wettbewerbsfähigkeit und weniger Bürokratie. Bundesforschungsministerin Dorothee Bär.
2: Wir haben in Deutschland wahnsinnig viele schlummernde Potenziale, die wir heben wollen. Letzte positive Zahl, der Aufwärtstrend auch bei den Start-up-Zahlen gibt ganz große Hoffnung. Den Trend wollen wir weiter unterstützen, auch durch eine Innovationsfreiheitsoffensive. Das heißt konsequent weniger Förderbürokratie, dafür mehr Drive bei dem Transfer von der Forschung direkt in die Praxis.
1: Der Handelsstreit zwischen Kanada und den USA eskaliert weiter. Die kanadische Regierung hat jetzt Vergeltungszölle im Wert von 20 Milliarden Dollar angekündigt. Am Wochenende waren Verhandlungen zwischen den USA und Kanada gescheitert. Daraufhin verhängten die USA Strafzölle gegen den Nachbarn. US-Country-Sängerin Dolly Parton ist tot. Das hat ihre Familie mitgeteilt. Parton wurde 80 Jahre alt. Sie hatte zuletzt mit gesundheitlichen Problemen zu kämpfen und musste geplante Auftritte absagen. Zu ihren größten Hits gehören Jolene und 9 to 5.
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4: Viele Wolken gibt es in der Mitte und da regnet es auch noch vereinzelt. Das zieht aber langsam Richtung Osten ab. Im Süden kann zwischendurch auch mal ein kurzes Gewitter oder ein Schauer dabei sein. Die Tiefstwerte liegen bei 17 bis 10 Grad. Morgen bleibt es wechselhaft. Erst noch mehr Wolken und Regen Richtung Osten. Später kommt von Westen ab und zu ein Gewitter dazu. Maximal bis 29 Grad.
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5: Auf der A81 singen Richtung Stuttgart. Vorsicht, zwischen Empfingen und dem Rastplatz Hirtenhaus ist nach einem Unfall die rechte Spur gesperrt. Wir wünschen eine gute Fahrt.
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1: Viele Wolken gibt es in der Mitte und da regnet es auch noch vereinzelt. Das zieht aber langsam Richtung Osten ab. Im Süden kann zwischendurch auch mal ein kurzes Gewitter oder ein Schauer dabei sein. Die Tiefstwerte liegen bei 17 bis 10 Grad. Morgen bleibt es wechselhaft. Erst noch mehr Wolken und Regen Richtung Osten. Später kommt von Westen ab und zu ein Gewitter dazu. Maximal bis 29 Grad.
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2: Auf der A81 singen Richtung Stuttgart. Vorsicht, zwischen Empfingen und dem Rastplatz Hirtenhaus ist nach einem Unfall die rechte Spur gesperrt. Wir wünschen eine gute Fahrt.
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1: Im Studio André Glatzel. Schönen guten Abend. Die geplante Zuckersteuer fällt wohl deutlich umfangreicher aus als bisher gedacht. Laut Medienberichten betrifft das eine ganze Palette an Getränken, darunter auch Sirup-Varianten, Fruchtsäfte aus Konzentraten und alkoholfreies Bier. Philipp Nitzig.
2: Finanzminister Klingbeil sagte bei NTV, dass die ganze Bundesregierung hinter den Plänen zur Ausweitung stehe. Um welche Getränke es sich genau handelt, sei aber noch vertraulich. Die Bundesregierung erhofft sich von der Steuer, dass der Zuckerkonsum in der Bevölkerung sinkt. Gleichzeitig winken aber auch zusätzliche Steuereinnahmen, die den klammen Krankenkassen zugutekommen sollen.
1: Mit viel Druck auf dem Kessel ist die Bundesregierung zu ihrer Kabinettsklausur zusammengekommen. Hauptthema ist die angespannte wirtschaftliche Lage. Union und SPD wollen jetzt schnell die angeschobenen Reformen umsetzen. Da geht es unter anderem um mehr Wettbewerbsfähigkeit und weniger Bürokratie. Bundesforschungsministerin Dorothee Bär.
3: Wir haben in Deutschland wahnsinnig viele schlummernde

0: Potenziale, die wir heben wollen. Letzte positive Zahl, der Aufwärtstrend auch bei den Start-up-Zahlen gibt ganz große Hoffnung. Den Trend wollen wir weiter unterstützen, auch durch eine Innovationsfreiheitsoffensive. Das heißt konsequent weniger Förderbürokratie, dafür mehr Drive bei dem Transfer von der Forschung direkt in die Praxis.
1: Die deutsche Wirtschaft ist von Mai bis Juni um 0,3% gewachsen und das trotz des Iran-Kriegs. Das Statistische Bundesamt hat seine erste Schätzung damit um 0,1 Prozentpunkte nach oben korrigiert. Grund für das Plus ist die gute Exportentwicklung. US-Country-Sängerin Dolly Parton ist tot. Das hat ihre Familie mitgeteilt. Parton wurde 80 Jahre alt. Sie hatte zuletzt mit gesundheitlichen Problemen zu kämpfen und musste geplante Auftritte absagen. Zu ihren größten Hits gehören Jolene und 9 to 5. Bei VW sollen nur im Notfall Werke geschlossen werden. Das hat Konzernchef Blume auf einer Betriebsversammlung in Wolfsburg gesagt. Der VW-Vorstand erklärt sich die Woche über auf mehreren Veranstaltungen zum Sparplan des Autobauers. Weltweit sollen 50.000 Jobs gestrichen werden. 4 Werke in Deutschland stehen vor dem Aus.
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3: Viele Wolken gibt es in der Mitte und da regnet es auch noch vereinzelt. Das zieht aber langsam Richtung Osten ab. Im Süden kann zwischendurch auch mal ein kurzes Gewitter oder ein Schauer dabei sein. Die Tiefstwerte liegen bei 17 bis 10 Grad. Morgen bleibt es wechselhaft. Erst noch mehr Wolken und Regen Richtung Osten. Später kommt von Westen ab und zu ein Gewitter dazu. Maximal bis 29 Grad.
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4: Auf der A81 singen Richtung Stuttgart. Vorsicht, zwischen Empfingen und dem Rastplatz Hirtenhaus ist nach einem Unfall die rechte Spur gesperrt. Wir wünschen eine gute Fahrt.
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1: Viele Wolken gibt es in der Mitte und da regnet es auch noch vereinzelt. Das zieht aber langsam Richtung Osten ab. Im Süden kann zwischendurch auch mal ein kurzes Gewitter oder ein Schauer dabei sein. Die Tiefstwerte liegen bei 17 bis 10 Grad. Morgen bleibt es wechselhaft. Erst noch mehr Wolken und Regen Richtung Osten. Später kommt von Westen ab und zu ein Gewitter dazu. Maximal bis 29 Grad.
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2: Auf der A81 Singen Richtung Stuttgart. Vorsicht, zwischen Empfingen und dem Rastplatz Hirtenhaus ist nach einem Unfall die rechte Spur gesperrt. Wir wünschen eine gute Fahrt.
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1: Im Studio André Glatzel. Schönen guten Abend. Die Zuckersteuer ab kommenden Jahr soll offenbar ausgeweitet werden. Laut Medienberichten sollen mehr Getränke betroffen sein als bislang gedacht. Zum Beispiel Siroprodukte oder auch pflanzliche Milchalternativen. Für den Staat würde das natürlich deutlich mehr Steuereinnahmen bedeuten. Darum gehe es dabei aber nicht, sagte Finanzminister Klingbeil bei NTV.
2: Das Ziel ist doch klar. Wir sehen, dass wir unsere Kinder schützen müssen, dass wir das Gesundheitssystem stärken müssen. Das ist in vielen anderen Ländern passiert. Das machen wir ja auch. Und ich kann Ihnen aus den Gesprächen, glaube ich, sagen, dass da auch die ganze Bundesregierung dahinter steht. Das ist etwas, was wir auf den Weg bringen. Und das ist doch richtig, um unsere Kinder zu schützen, um dafür zu sorgen, dass man in Deutschland gesünder lebt. Dafür ist eine solche Steuer dann noch richtig.
1: Die befürchteten Werksschließungen bei VW sind noch keine beschlossene Sache. Das hat Konzernchef Blume bei einer Betriebsversammlung in Wolfsburg gesagt. Die Infos von Tim Britztrup.
3: Sie seien immer die letzte und teuerste Lösung, sagte Blume. Der Vorstand äußert sich die Woche über auf mehreren Veranstaltungen zu den Sparplänen. Weltweit sollen 50.000 Stellen gestrichen werden. Die Werke Emden, Hannover, Zwickau und Neckarsulm stehen auf der Kippe. Die Ankündigungen zuletzt hatten bei den Beschäftigten für große Unsicherheit gesorgt. Sie werfen dem Vorstand eine desaströse Kommunikation vor.
1: Bei der Kabinettsklausur der Bundesregierung ist zum Auftakt die Stärkung der Wirtschaft das große Thema gewesen. Die Koalition hat sich dazu auch mit Spitzenvertretern der Branche getroffen, die jetzt Taten sehen wollen. In den kommenden Monaten sollen die Weichen für mehr Wachstum gestellt werden. Der Handelsstreit zwischen Kanada und den USA eskaliert weiter. Die kanadische Regierung hat jetzt Vergeltungszahlungen.

0: Zölle im Wert von 20 Milliarden Dollar angekündigt. Am Wochenende waren Verhandlungen zwischen den USA und Kanada gescheitert. Daraufhin verhängten die USA Strafzölle gegen den Nachbarn. Die Country-Welt trauert um eine ihrer ganz Großen. Dolly Parton ist im Alter von 80 Jahren verstorben. Parton wurde mit Hits wie Jolene oder 9to5 weltberühmt. Außerdem sorgte sie mit ihrer Imagination Library dafür, dass Millionen Bücher kostenlos an Kinder verschickt wurden.
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2: Viele Wolken gibt es in der Mitte und da regnet es auch noch vereinzelt. Das zieht aber langsam Richtung Osten ab. Im Süden kann zwischendurch auch mal ein kurzes Gewitter oder ein Schauer dabei sein. Die Tiefstwerte liegen bei 17 bis 10 Grad. Morgen bleibt es wechselhaft. Erst noch mehr Wolken und Regen Richtung Osten. Später kommt von Westen ab und zu ein Gewitter dazu. Maximal bis 29 Grad.
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3: Auf der A81 Singen Richtung Stuttgart. Vorsicht, zwischen Empfingen und dem Rastplatz Hirtenhaus ist nach einem Unfall die rechte Spur gesperrt. Wir wünschen eine gute Fahrt.
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1: Viele Wolken gibt es in der Mitte und da regnet es auch noch vereinzelt. Das zieht aber langsam Richtung Osten ab. Im Süden kann zwischendurch auch mal ein kurzes Gewitter oder ein Schauer dabei sein. Die Tiefstwerte liegen bei 17 bis 10 Grad. Morgen bleibt es wechselhaft. Erst noch mehr Wolken und Regen Richtung Osten. Später kommt von Westen ab und zu ein Gewitter dazu. Maximal bis 29 Grad.
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2: Auf der A81 singen Richtung Stuttgart. Vorsicht, zwischen Empfingen und dem Rastplatz Hirtenhaus ist nach einem Unfall die rechte Spur gesperrt. Wir wünschen eine gute Fahrt.
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1: Im Studio André Glatzel. Schönen guten Abend. Die geplante Zuckersteuer fällt wohl deutlich umfangreicher aus als bisher gedacht. Laut Medienberichten betrifft das eine ganze Palette an Getränken, darunter auch Sirup-Varianten, Fruchtsäfte aus Konzentraten und alkoholfreies Bier. Philipp Nitzig.
2: Finanzminister Klingbeil sagte bei NTV, dass die ganze Bundesregierung hinter den Plänen zur Ausweitung stehe. Um welche Getränke es sich genau handelt, sei aber noch vertraulich. Die Bundesregierung erhofft sich von der Steuer, dass der Zuckerkonsum in der Bevölkerung sinkt. Gleichzeitig winken aber auch zusätzliche Steuereinnahmen, die den klammen Krankenkassen zugutekommen sollen.
1: Bei der Kabinettsklausur der Bundesregierung ist zum Auftakt die Stärkung der Wirtschaft das große Thema gewesen. Die Koalition hat sich dazu auch mit Spitzenvertretern der Branche getroffen. In den kommenden Monaten sollen die Weichen für mehr Wachstum gestellt werden und das in allen Bereichen. Normen und Vorschriften sind wichtig und richtig, sagt etwa Bundesbauministerin Verena Huberts.
3: Aber ich glaube, wenn man mal so ein bisschen ins eigene Leben reinschaut, gerade in das Baugewerbe, dann merken wir haben es auch ein Stück weit übertrieben. Technische Anforderungen, die immer weiter steigen, mit einhergehend die Baukosten. Dieser Weg der Überstandisierung, den müssen wir mal uns anschauen und vielleicht auch ein Stück weit wieder zurückdrehen.
1: Trotz Irankrieg ist die deutsche Wirtschaft von Mai bis Juni um 0,3% gewachsen. Das hat das Statistische Bundesamt mitgeteilt. Und damit seine Schätzung von Ende Juli um 0,1 Prozentpunkte nach oben korrigiert. Insbesondere die gute Entwicklung bei den Exporten ist dafür ausschlaggebend. Die Luftfahrtbranche in Deutschland bleibt im Sinkflug. Der Flughafenverband hat seine Jahresprognose nochmal nach unten korrigiert. Er geht nun von rund 217 Millionen Passagieren aus. Ein Grund ist der Irankrieg. Der Flughafenverband kritisiert aber auch die Standortbedingungen mit hohen Kosten. Ein Lottospieler aus Schleswig-Holstein hat den Euro-Jackpot geknackt. Der Tipper hatte alle Zahlen richtig angekreuzt und damit fast 40 Millionen Euro abgeräumt. Erst Anfang August hatte ein Spieler aus Nordrhein-Westfalen beim Euro-Jackpot mehr als 32 Millionen Euro gewonnen.
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4: Viele Wolken gibt es in der Mitte und da regnet es auch noch vereinzelt. Das zieht aber langsam Richtung Osten ab. Im Süden kann zwischendurch auch mal ein kurzes Gewitter oder ein Schauer dabei sein. Die Tiefstwerte liegen bei 17 bis 10 Grad. Morgen bleibt es wechselhaft. Erst noch mehr Wolken und Regen Richtung Osten. Später kommt von Westen ab und zu ein Gewitter dazu. Maximal bis 29 Grad.
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5: Auf der A81 singen Richtung Stuttgart. Vorsicht zwischen Empfingen und dem Rastplatz Hirten.

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1: Viele Wolken gibt es in der Mitte und da regnet es auch noch vereinzelt. Das zieht aber langsam Richtung Osten ab. Im Süden kann zwischendurch auch mal ein kurzes Gewitter oder ein Schauer dabei sein. Die Tiefstwerte liegen bei 17 bis 10 Grad. Morgen bleibt es wechselhaft. Erst noch mehr Wolken und Regen Richtung Osten. Später kommt von Westen ab und zu ein Gewitter dazu. Maximal bis 29 Grad.
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2: Auf der A81 singen Richtung Stuttgart. Vorsicht, zwischen Empfingen und dem Rastplatz Hirtenhaus ist nach einem Unfall die rechte Spur gesperrt. Wir wünschen eine gute Fahrt.
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1: Im Studio André Glatzel. Die Zuckersteuer ab kommenden Jahr soll offenbar ausgeweitet werden. Laut Medienberichten sollen mehr Getränke betroffen sein als bislang gedacht. Zum Beispiel Siroprodukte oder auch pflanzliche Milchalternativen. Für den Staat würde das natürlich deutlich mehr Steuereinnahmen bedeuten. Darum gehe es dabei aber nicht, sagte Finanzminister Klingbeil bei NTV.
2: Das Ziel ist doch klar. Wir sehen, dass wir unsere Kinder schützen müssen, dass wir das Gesundheitssystem stärken müssen. Das ist in vielen anderen Ländern passiert. Das machen wir ja auch. Und ich kann Ihnen aus den Gesprächen, glaube ich, sagen, dass da auch die ganze Bundesregierung dahinter steht. Das ist etwas, was wir auf den Weg bringen. Und das ist auch richtig, um unsere Kinder zu schützen, um dafür zu sorgen, dass man in Deutschland gesünder lebt. Dafür ist eine solche Steuer dann noch richtig.
1: Die befürchteten Werksschließungen bei VW sind noch keine beschlossene Sache. Das hat Konzernchef Blume bei einer Betriebsversammlung in Wolfsburg gesagt. Die Infos von Tim Britztrup.
3: Sie seien immer die letzte und teuerste Lösung, sagte Blume. Der Vorstand äußert sich die Woche über auf mehreren Veranstaltungen zu den Sparplänen. Weltweit sollen 50.000 Stellen gestrichen werden. Die Werke Emden, Hannover, Zwickau und Neckarsulm stehen auf der Kippe. Die Ankündigungen zuletzt hatten bei den Beschäftigten für große Unsicherheit gesorgt. Sie werfen dem Vorstand eine desaströse Kommunikation vor.
1: Mit viel Druck auf dem Kessel ist die Bundesregierung zu ihrer Kabinettsklausur zusammengekommen. Hauptthema ist die angespannte wirtschaftliche Lage. Union und SPD wollen jetzt schnell die angeschobenen Reformen umsetzen. Da geht es unter anderem um mehr Wettbewerbsfähigkeit und weniger Bürokratie. Der Handelsstreit zwischen Kanada und den USA eskaliert weiter. Die kanadische Regierung hat jetzt Vergeltungszölle im Wert von 20 Milliarden Dollar angekündigt. Am Wochenende waren Verhandlungen zwischen den USA und Kanada gescheitert. Daraufhin verhängten die USA Strafzölle gegen den Nachbarn. Die Country-Welt trauert um eine ihrer ganz Großen. Dolly Parton ist im Alter von 80 Jahren verstorben. Parton wurde mit Hits wie Jolene oder 9to5 weltberühmt. Außerdem sorgte sie mit ihrer Imagination Library dafür, dass Millionen Bücher kostenlos an Kinder verschickt wurden.
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1: Viele Wolken gibt es heute erstmal. Vom südöstlichen Niedersachsen bis nach Sachsen kann auch mal etwas Regen dabei sein, der dann nach Osten abzieht. Später lockert das aber auf und die Sonne kommt öfter raus. Nur an den Alpen am Anfang noch ein paar Schauer. Dazu maximal 20 bis 29 Grad. Morgen wird es schwüler mit bis zu knapp 34 Grad. Im Westen später erste kräftige Gewitter.
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4: Auf der A81 singen Richtung Stuttgart. Vorsicht, zwischen Empfingen und dem Rastplatz Hirtenhaus ist nach einem Unfall die rechte Spur gesperrt. Wir wünschen eine gute Fahrt.
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1: Viele Wolken gibt es heute erstmal. Vom südöstlichen Niedersachsen bis nach Sachsen kann auch mal etwas Regen dabei sein, der dann nach Osten abzieht. Später lockert das aber auf und die Sonne kommt öfter raus. Nur an den Alpen am Anfang noch ein paar Schauer. Dazu maximal 20 bis 29 Grad. Morgen wird es schwüler mit bis zu knapp 34 Grad. Im Westen später erste kräftige Gewitter.
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2: Auf der A81 Singen Richtung Stuttgart. Vorsicht, zwischen Empfingen und dem Rastplatz Hirtenhaus ist nach einem Unfall die rechte Spur gesperrt. Wir wünschen eine gute Fahrt.
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1: Im Studio André Glatzel. Die geplante Zuckersteuer fällt wohl deutlich umfangreicher aus als bisher gedacht. Laut Medienberichten betrifft das eine ganze Palette an Getränken, darunter auch Sirup-Varianten, Fruchtsäfte aus Konzentraten und alkoholfreies Bier. Philipp Nitzig.
2: Finanzminister Klingbeil sagte bei NTV, dass die ganze Bundesregierung hinter den Plänen zur Ausweitung stehe. Um welche Getränke es sich genau handelt, sei aber noch vertraulich. Die Bundesregierung erhofft sich von der Steuer, dass der Zuckerkonsum in der Bevölkerung sinkt. Gleichzeitig winken aber auch zusätzliche Steuereinnahmen, die den klammen Krankenkassen zugutekommen sollen.
1: Mit viel Druck auf dem Kessel ist die Bundesregierung zu ihrer Kabinettsklausur zusammengekommen. Hauptthema ist die angespannte wirtschaftliche Lage. Union und SPD wollen jetzt schnell die angeschobenen Reformen umsetzen. Da geht es unter anderem um mehr Wettbewerbsfähigkeit und weniger Bürokratie. Bundesforschungsministerin Dorothee Bär.
3: Wir haben in Deutschland wahnsinnig viele schlummernde Potenziale, die wir heben wollen. Letzte positive Zahl, der Aufwärtstrend auch bei den Start-up-Zahlen gibt ganz große Hoffnung. Den Trend wollen wir weiter unterstützen, auch durch eine Innovationsfreiheitsoffensive. Das heißt konsequent weniger Förderbürokratie, dafür mehr Drive bei dem Transfer von der Forschung direkt in die Praxis.
1: Die Luftfahrtbranche in Deutschland bleibt im Sinkflug. Der Flughafenverband hat seine Jahresprognose nochmal nach unten korrigiert. Er geht nun von rund 217 Millionen Passagieren aus. Ein Grund ist der Iran-Krieg. Der Flughafenverband kritisiert aber auch die Standortbedingungen mit hohen Kosten. US-Country-Sängerin Dolly Parton ist tot. Das hat ihre Familie mitgeteilt. Parton wurde 80 Jahre alt. Sie hatte zuletzt mit gesundheitlichen Problemen zu kämpfen und musste geplante Auftritte absagen. Zu ihren größten Hits gehören Jolene und 9 to 5. Die deutsche Wirtschaft ist von Mai bis Juni um 0,3% gewachsen und das trotz des Iran-Kriegs. Das Statistische Bundesamt hat seine erste Schätzung damit um 0,1 Prozentpunkte nach oben korrigiert. Grund für das Plus ist die gute Exportentwicklung.
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1: Viele Wolken gibt es heute erstmal. Vom südöstlichen Niedersachsen bis nach Sachsen kann auch mal etwas Regen dabei sein, der dann nach Osten abzieht. Später lockert das aber auf und die Sonne kommt öfter raus. Nur an den Alpen am Anfang noch ein paar Schauer. Dazu maximal 20 bis 29 Grad. Morgen wird es schwüler mit bis zu knapp 34 Grad. Im Westen später erste kräftige Gewitter.
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4: Auf der A81 Singen Richtung Stuttgart. Vorsicht, zwischen Empfingen und dem Rastplatz Hirtenhaus ist nach einem Unfall die rechte Spur gesperrt. Wir wünschen eine gute Fahrt.
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